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1: Um 3 Uhr mit Olaf Knapp. Die USA verschärfen ihren Kurs gegen den Iran. Finanzminister Bessent kündigte neue Sanktionen gegen verschiedene Firmen und Personen an. Ziel sei es, sämtliche Einnahmequellen des Iran zu blockieren. Aus der Nachrichtenredaktion Jonas Valentin Weber.
2: Der Fokus liegt laut Bessent unter anderem auf Geldgeschäften, aber auch auf anderen wichtigen Bereichen wie Öl, Technologie und Schifffahrt. Außerdem verlangte er von anderen Ländern, keine Geschäfte mehr mit dem Iran zu machen. Allen Staaten, die sich aus Sicht der USA nicht daran halten, drohte der Finanzminister mit massiven wirtschaftlichen Folgen. Konkrete Länder nannte Bessent aber nicht. Deshalb ist beispielsweise offen, ob China auch betroffen sein würde. Die Volksrepublik ist ein wichtiger Abnehmer iranischen Öls. Auch ist unklar, was die Sanktionen genau bedeuten.
1: In den USA kann ein Dekret von Präsident Trump für eine erschwerte Briefwahl vorerst in Kraft treten. Der oberste Gerichtshof hat eine vorläufige Blockade der Pläne aufgehoben. Eine endgültige Entscheidung steht aber noch aus. Geplant ist, dass nur noch Bürgerinnen und Bürger per Briefwahl abstimmen können, die auf sogenannten Staatsbürgerschaftslisten stehen. Diese werden von der Trump-Regierung zusammengestellt. Kritiker vermuten eine gezielte Benachteiligung demokratischer Wähler, die etwas häufiger per Post abstimmen als Republikaner. In den USA finden im November die wichtigen Zwischenwahlen zum US-Kongress statt. Die Bundesregierung kommt heute und morgen in neuer Zusammensetzung zur ersten Klausurtagung nach der parlamentarischen Sommerpause zusammen. Bei dem Treffen soll der Fokus vor allem auf der Stärkung der Wettbewerbsfähigkeit liegen. Dazu sind auch Gäste aus der Wirtschaft eingeladen. Außerdem soll es bei der Klausur in Brandenburg um die Konsequenzen aus der Hitzewelle dieses Sommers gehen. Der FC Schalke 04 ist mit Mühe in die zweite Runde des DFB-Pokals eingezogen. Beim Regionalligisten Hallescher FC tat sich der Bundesliga-Aufsteiger schwer und gewann nach Rückstand noch mit 5:2 nach Verlängerung. Zuvor hatte der VfL Wolfsburg eine Blamage abgewendet. Beim Berliner Viertligisten Alt-Glienicke konnten sich die Niedersachsen erst im Elfmeterschießen mit 6:5 durchsetzen. Ebenfalls in der zweiten Runde stehen der Hamburger SV durch ein 3:0 in Ferl und der erste FC Köln durch ein 2:1 in Würzburg. Das Wetter in Deutschland. Am Tage im Norden und Osten länger trocken. Von Südwesten bis zur Mitte Schauer, vereinzelt Gewitter, 18 Grad in der Eifel bis 28 Grad am Oberrhein. Mittwoch gebietsweise Schauer und Gewitter, im Nordosten heiter bei 21 bis 30 Grad und am Donnerstag im Osten freundlich, im Westen vereinzelt Schauer oder Gewitter bei 23 bis 32 Grad. Es ist 3:03 Uhr.
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0: mit Olaf Knapp. Die US-Regierung fordert von allen Staaten, ihre Wirtschaftsbeziehungen zum Iran abzubrechen. Andernfalls müssten sie mit Vergeltungsmaßnahmen rechnen, sagte Finanzminister Bessent. Details von ARD-Korrespondentin Sandra Razzo in Washington.
1: Die USA wollen den Iran komplett wirtschaftlich isolieren. Sämtliche Einnahmequellen sollen gestrichen werden. Wie will man das machen? Es soll nicht nur Sanktionen gegen den Iran selbst geben, sondern auch gegen Unternehmen und Länder, die noch Geschäfte mit dem Iran machen. Besonders im Visier hat man dabei die Finanzgeschäfte, die Wirtschaft und vor allem den wichtigen Ölmarkt. Besonders brisant ist dabei, China ist einer der wichtigsten Abnehmer von iranischem Öl. Und die Frage ist jetzt, ob die USA wirklich in den Konflikt mit China gehen werden.
0: Die Bundesregierung kommt heute und morgen in neuer Zusammensetzung zur ersten Klausurtagung nach der parlamentarischen Sommerpause zusammen. Bei dem Treffen soll der Fokus vor allem auf der Stärkung der Wettbewerbsfähigkeit liegen. Dazu sind auch Gäste aus der Wirtschaft eingeladen. Außerdem soll es bei der Klausur in Brandenburg um die Konsequenzen aus der Hitzewelle dieses Sommers gehen. In der Türkei sind erneut mehrere Bürgermeister der Opposition zu langen Gefängnisstrafen verurteilt worden. Wie die staatliche Nachrichtenagentur Anadolu berichtete, verhängte ein Gericht in Silivri westlich von Istanbul Haftstrafen in Höhe von 6 bis mehr als 23 Jahren gegen 6 Bürgermeister. Sie waren bereits abgesetzt worden und gehören allesamt der Oppositionspartei CHP an. Ein weiterer ehemaliger Bürgermeister wurde freigesprochen. Bereits im vergangenen Jahr war der ehemalige Istanbuler Bürgermeister İmamoğlu verhaftet worden. Er gilt als profiliertester Gegner von Präsident Erdogan und sitzt seitdem im Gefängnis. İmamoğlu muss sich in einem anderen Prozess vor Gericht verantworten. Der FC Schalke 04 ist mit Mühe in die zweite Runde des DFB-Pokals eingezogen. Beim Regionalligisten Hallescher FC tat sich der Bundesliga-Aufsteiger schwer und gewann nach Rückstand noch mit 5:2 nach Verlängerung. Zuvor hatte der VfL Wolfsburg eine Blamage abgewendet. Beim Berliner Viertligisten Alt-Glienicke konnten sich die Niedersachsen erst im Elfmeterschießen mit 6:5 durchsetzen. Ebenfalls in der zweiten Runde stehen der Hamburger SV durch ein 3:0 in Verl und der 1. FC Köln durch ein 2:1 in Würzburg. Das Wetter in Deutschland. Am Tage im Norden und Osten länger trocken. Vom Südwesten bis zur Mitte Schauer, vereinzelt Gewitter, Höchstwerte 18 Grad in der Eifel bis 28 Grad am Oberrhein. Mittwoch gebietsweise Schauer und Gewitter, im Nordosten heiter, 21 bis maximal 30 Grad. Es ist 4:03 Uhr.
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0: Donald Trump den politischen Druck auf andere Staaten. Laut Bessern telefoniert er mit Staats- und Regierungschefs weltweit und fordert sie auf, ihre Beziehungen zum Iran einzuschränken oder zu beenden.
1: In den USA kann ein Dekret von Präsident Trump für eine erschwerte Briefwahl vorerst in Kraft treten. Der oberste Gerichtshof hat eine vorläufige Blockade der Pläne aufgehoben. Eine endgültige Entscheidung steht aber noch aus. Geplant ist, dass nur noch Bürger per Briefwahl abstimmen können, die auf sogenannten Staatsbürgerschaftslisten stehen. Diese werden von der Trump-Regierung zusammengestellt. Kritiker vermuten eine gezielte Benachteiligung demokratischer Wähler, die etwas häufiger per Post abstimmen als Republikaner. In den USA finden im November die wichtigen Zwischenwahlen zum US-Kongress statt. Die Bundesregierung kommt heute und morgen in neuer Zusammensetzung zur ersten Klausurtagung nach der parlamentarischen Sommerpause zusammen. Bei dem Treffen soll der Fokus vor allem auf der Stärkung der Wettbewerbsfähigkeit liegen. Dazu sind auch Gäste aus der Wirtschaft eingeladen. Außerdem soll es bei der Klausur in Brandenburg um die Konsequenzen aus der Hitzewelle dieses Sommers gehen. Der FC Schalke 04 ist mit Mühe in die zweite Runde des DFB-Pokals eingezogen. Beim Regionalligisten Hallescher FC tat sich der Bundesliga-Aufsteiger schwer und gewann nach Rückstand noch mit 5:2 nach Verlängerung. Zuvor hatte der VfL Wolfsburg eine Blamage abgewendet. Beim Berliner Regionalligisten Alt-Glienicke konnten sich die Niedersachsen erst im Elfmeterschießen mit 6:5 durchsetzen. Ebenfalls in der zweiten Runde stehen der Hamburger SV durch ein 3:0 in Werl und der erste FC Köln durch ein 2:1 in Würzburg. Das waren die Nachrichten. Das Wetter in Deutschland: am Tage im Norden und Osten länger trocken, von Südwesten bis zur Mitte Schauer, vereinzelt Gewitter. Höchstwerte 18 Grad in der Eifel bis 28 Grad am Oberrhein. Mittwoch gebietsweise Schauer und Gewitter, im Nordosten heiter, 21 bis 30 Grad. Am Donnerstag im Osten freundlich, im Westen Schauer oder Gewitter bis 32 Grad. Es ist 5:03 Uhr.
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0: guten Morgen. Gleich ist es 6 Uhr. 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
1: 6 Uhr, guten Morgen. Die Nachrichten des Bayerischen Rundfunks mit Konstanze Fennel. Die Übersicht. BR-Recherchen zeigen Missstände in geriatrischer Reha-Klinik. Kabinett kommt nach der Sommerpause wieder zusammen. Würzburger Kickers scheiden aus dem DFB-Pokal aus. Das Wetter in Bayern? Unbeständig bei 19 bis 24 Grad. Rosenheim. Patienten und ihre Angehörigen sowie ehemalige Mitarbeiter der geriatrischen Reha-Klinik im oberbayerischen Bruckmühl werfen der Einrichtung große Missstände vor. Dem Bayerischen Rundfunk liegen

0: Im letzten Halbjahr fast jeder 12. Fernzug ausgefallen, entweder ganz oder zumindest auf einem Teil der Strecke. Das sind 8% und damit 3 Prozentpunkte mehr als im Vorjahr. Das geht aus einer Antwort des Verkehrsministeriums auf eine Anfrage der Grünen im Bundestag hervor. Auch bei der Pünktlichkeit lief es im ersten Halbjahr nicht gut. Dem Konzern zufolge waren nur 58,7% der Fernzüge rechtzeitig im Ziel. Zugausfälle werden in dieser Statistik nicht berücksichtigt. Neu-Hardenberg. Die Bundesregierung kommt heute und morgen in neuer Zusammensetzung nach der parlamentarischen Sommerpause zu einer Klausur zusammen. Bei dem Treffen soll der Fokus vor allem auf der Stärkung der Wettbewerbsfähigkeit liegen. Dazu sind auch Gäste aus der Wirtschaft eingeladen, beispielsweise Siemens-Chef Busch und Handwerkspräsident Dittrich. Außerdem soll es bei der Klausur in Brandenburg um die Konsequenzen aus der Hitzewelle dieses Sommers gehen. Washington. Die USA erhöhen den Druck auf den Iran. Laut Finanzminister Bessent gibt es neue Sanktionen gegen rund 60 Firmen und Personen. Die Strafmaßnahmen beziehen sich demnach auf wichtige Bereiche wie Finanzen, Öl, Technologie und die Schifffahrt. Außerdem forderte Bessent andere Länder auf, alle Wirtschaftsbeziehungen zum Iran abzubrechen, um das Land zu isolieren. Er drohte Vergeltungsmaßnahmen für den Fall an, dass das nicht geschieht. Konkrete Staaten nannte Bessent aber nicht. Große Handelspartner des Iran sind unter anderem China, die Türkei und die Vereinigten Arabischen Emirate. Poma. Ein Tornado ist über den Süden Frankreichs gezogen und hat schwere Schäden angerichtet. Laut Polizei wurden 41 Menschen in der Gemeinde Pomar nahe der spanischen Grenze verletzt. Insgesamt 100 Häuser wurden beschädigt. Eine Etappe des Radrennens Vuelta a España, die durch Frankreich führte, musste wegen Hagels abgebrochen werden. Rund 2800 Haushalte waren nach Behördenangaben zeitweise ohne Strom. Wegen der massiven Stürme kam es in ganz Südfrankreich zu Zugverspätungen, Straßensperrungen und Flugausfällen. Zu Beeinträchtigungen kam es vor allem an den Flughäfen Nizza, Bordeaux, Marseille und Toulouse. Zum Sport. Im DFB-Pokal sind die Würzburger Kickers ausgeschieden. Der Fußball-Drittligist unterlag dem 1. FC Köln zu Hause mit 1:2. Zur Halbzeit hatten die Unterfranken noch mit 1:0 geführt. Eine Runde weiter ist auch der Bundesligist FC Schalke. Die Gelsenkirchener gewannen beim hallischen FC nach Verlängerung mit 5:2. Bundesliga-Absteiger Wolfsburg setzte sich beim Regionalligisten Alt-Glienicke erst im Elfmeterschießen durch. Auch der Hamburger SV ist weiter durch einen Sieg beim SC Verl. Das Wetter in Bayern. In der Früh breitet sich schauerartiger Regen aus, lokal mit Gewittern, später wieder öfter sonnig. Höchstwerte 19 bis 24 Grad. Morgen im Alpenvorland anfangs Regen, später mehr Sonne bei 23 bis 28 Grad, am Donnerstag regional sonnig und heiß bis zu 32 Grad, am Freitag überall unbeständig und zeitweise Schauer und Gewitter. Es ist 6.05 Uhr. Die Verkehrsmeldungen. Die A93 Weiden Richtung Holledau ist zwischen Regenstauf und Regensburg Nord nach einem Unfall wegen Bergungsarbeiten gesperrt. 4 Kilometer Stau ab Ponholz. Soweit der Service.
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1: 7 Uhr, guten Morgen. Die Nachrichten des Bayerischen Rundfunks mit Konstanze Fennel. Die Übersicht. BR-Recherchen zeigen Missstände in einer Reha-Klinik in Bruckmühl. Am Flughafen in Leipzig gab es offenbar eine weitere Drohne. Würzburger Kickers fliegen aus dem DFB-Pokal. Das Wetter in Bayern unbeständig bei 19 bis 24 Grad. Rosenheim. In einer geriatrischen Reha-Klinik in Bruckmühl im Landkreis Rosenheim gibt es nach BR-Recherchen Missstände. Patienten, ihre Angehörigen und ehemalige Mitarbeiter der Einrichtung erheben entsprechende Vorwürfe. Dokumente und Krankenhausunterlagen liegen dem Bayerischen Rundfunk vor. Betroffene berichten, dass es ihnen nach der Reha in Bruckmühl oft schlechter gegangen sei als zuvor. So soll es zu Mängeln bei der Wundversorgung gekommen sein, Medikamente seien verschwunden oder falsch verabreicht worden. Patienten berichten über ausgefallene Anwendungen oder zu wenig Essen. Die Betreiber weisen die Vorwürfe zurück. 2023 wurde eine andere geriatrische Reha-Klinik desselben Betreibers in Lenggries erstmals geschlossen. Die Staatsanwaltschaft München ermittelt seitdem. Berlin. Bei dem

0: wer dahinter stecken könnte. Sicherheitskreise gehen davon aus, dass russische Geheimdienste in die Planung involviert waren. Neu-Hardenberg. Die Bundesregierung kommt nach ihrer Sommerpause zu einer Klausurtagung zusammen. Im Mittelpunkt steht dabei vor allem die Frage, wie die Wettbewerbsfähigkeit der deutschen Wirtschaft gestärkt werden könnte. Außerdem stehen wichtige, viel diskutierte Reformen auf der Tagesordnung, wie beispielsweise bei Rente, Steuern, Entbürokratisierung und Digitalisierung. Bei den zweitägigen Beratungen in Brandenburg stehen auch mögliche Konsequenzen aus der Hitzewelle dieses Jahres zur Diskussion. Während sich die SPD-Minister im Kampf gegen den Klimawandel für eine Grundgesetzänderung einsetzen, ist die Union dagegen. In Deutschland fühlt sich jeder dritte Jugendliche durch Schulstress massiv belastet. Das zeigt eine Studie im Auftrag der Krankenkasse Barmer. Vor allem Mädchen setzt der Druck in der Schule demnach zu. 42% der Teenagerinnen gaben an, dadurch stark beeinträchtigt zu sein. Bei den Jungen sind es 25%. Auf den Plätzen 2 und 3 folgen Stress in der Familie mit 16% und Einsamkeit mit 12%. Barmer-Chef Christoph bezeichnete die hohe Belastung junger Frauen als alarmierend. Er forderte, die psychische Gesundheit junger Menschen mehr in den Mittelpunkt zu rücken. Zum Fußball. Die Würzburger Kickers haben eine Überraschung im DFB-Pokal verpasst. Der Fußball-Drittligist unterlag dem 1. FC Köln zu Hause mit 1:2. Zur Halbzeit hatten die Unterfranken noch mit 1:0 geführt. Der FC Schalke steht dagegen in der zweiten Runde des DFB-Pokals. Die Gelsenkirchener gewannen beim Halleschen FC nach Verlängerung mit 5:2. In Runde 2 des DFB-Pokals hat es außerdem der Hamburger SV geschafft. Das Team siegte beim SC Verl mit 3:0. Der VfL Wolfsburg ist ebenfalls weiter durch einen Sieg beim Fußballregionalligisten Alt-Glienicke. Die Entscheidung fiel erst im Elfmeterschießen. Das Wetter in Bayern. In der Früh verbreitet sich schauerartiger Regen, lokal mit Gewittern, später wieder öfter sonnig. Höchstwerte 19 bis 24 Grad. Morgen im Alpenvorland anfangs Regen, später mehr Sonne bei 23 bis 28 Grad. Am Donnerstag regional sonnig und heiß bis zu 32 Grad. Am Freitag überall unbeständig und zeitweise Schauer und Gewitter. Es ist 7.04 Uhr.
1: BR Schlager, Verkehrsservice A3 Würzburg Richtung Nürnberg zwischen Würzburg-Heidingsfeld und Würzburg-Randersacker ist nach einem Unfall die rechte Spur blockiert. Stockender Verkehr. Und die A9 Nürnberg Richtung München zwischen dem Kreuz München-Nord und Frankfurter Ring. Stau und stockend nach einem Unfall. Die rechte Spur ist blockiert. Und die A93 Weiden Richtung Holledau ist zwischen Regenstauf und Regensburg-Nord wegen Bergungsarbeiten noch für längere Zeit gesperrt. 5 Kilometer Stau vor der Sperre. Wenn Sie sich dort auskennen, umfahren Sie das Gebiet bitte weiträumig.
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1: Guten Morgen. So, es ist Dienstag und alle schon fit? Ja, dann singt mal mit.
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1: Amsterdam, die Mountain Crew.
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1: Hören wir gleich komplett und auch hier kann man schön mitsingen, damit wir alle in Schwung kommen. Wolfgang Petri, 7 Tage, 7 Nächte. Schönen guten Morgen Ihnen allen mit BR Schlager.

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1: Wie kommt es? Amsterdam.
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0: Und das ist Liebe, gleich Bernhard Brink. Die Zeit heilt keine Wunden und da geht noch was, meint Isabel Varell.
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0: Für die Oscar-Kategorie Bester internationaler Film reichen Länder ihre Kandidatenvorschläge ein. Aus Deutschland gibt es nun eine Vorauswahl von 11 Filmen. Dazu gehört der Kinohit Ach, diese Lücke, diese entsetzliche Lücke von Simon Verhoeven mit dessen Mutter Sandra Berger in einer der Hauptrollen. Welchen der 11 Filme Deutschland in der Kategorie International Feature Film einreicht, entscheidet eine unabhängige Fachjury. German Films, die Außenvertretung des deutschen Films mit Sitz in München, gibt das Ergebnis voraussichtlich heute bekannt. Die Amtszeit der amtierenden deutschen Korbstadtkönigin Anna I. endet mit dem diesjährigen 45. Lichtenfelser Korbmarkt. Bei einer Pressekonferenz stellen sie heute die Nachfolgerin vor. Und das Festspielhaus Neuschwanstein feiert heute den Geburtstag von König Ludwig II. Er wurde am 25. August 1845 geboren. Dazu gibt es einen Festtag rund mit feierlichem Einzug, Musical und Feuerwerk. Im Zentrum des Abends steht Ludwig in der Titelrolle. Martin Markert ist das. Kaum ein Darsteller ist so eng mit dem Stoff verwoben wie er. Schon 2005 stand er bei der Uraufführung von Ludwig, der Mythos lebte, auf der Bühne. Damals als Kammerdiener Müller und Schattenmann. Inzwischen verkörpert er den König selbst.
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0: Cliff Richard. Hello, Goodbye, Sam. Hello, Samantha. Guten Morgen. Schön, dass Sie mit uns, mit BR Schlager, diesen Tag starten. Dienstag, 25. August, 26. Halber Achte ist es.
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0: Die Mühlen der Justiz mahlen langsam, so lautet ein altes Sprichwort. Aber das soll sich ändern, Stefan Götz aus unserem Bayern-Team.
2: Bei uns im Freistaat ist man ja schon seit Jahren dabei, die Justiz mit Hilfe der Digitalisierung flotter zu machen. Allerdings ist dieser Weg streckenweise holprig, wie Peter Queton berichtet.
3: Statt mit einmalweise Aktenordnern in den Gerichtssaal zu kommen, reicht ein Laptop. Soweit die Theorie. Thomas Kuhn von der Rechtsanwaltskammer München fasst seine Erfahrungen so zusammen.
4: Inzwischen sind die Gerichte digitalisiert, sind die Staatsanwaltschaften digitalisiert. Der Teufel liegt wie immer im Detail. Und sei es die eine Behörde, die gerade technische Schwierigkeiten hat, sei es der Mitarbeiter, die Mitarbeiterin, die es schlicht nicht kann, haken tut es an allen Ecken und Enden.
3: Deshalb verzichten nach wie vor viele Anwaltskanzleien nicht auf ihre Faxgeräte und Drucker. Auch arbeiten verschiedene Institutionen mit verschiedenen Systemen. Die Finanzverwaltung, der Zoll, die Kommunen. Besonders problematisch, große grenzübergreifende Verfahren. Deshalb soll ab Anfang 2027 die Bundesjustizcloud kommen. Sozusagen die gesamtdeutsche Lösung für die digitale Justiz.
2: Im Kreis Würzburg findet heute wieder eine Bundeswehrübung statt, allerdings in einem überschaubaren Ausmaß. 20 Soldaten sind im Raum Estenfeld mit 4 Fahrzeugen unterwegs. Dem Vernehmen nach sind Erdarbeiten und der Einsatz von Tarnmaterial vorgesehen. Das Landratsamt hat die Bevölkerung aufgerufen, sich fernzuhalten und insbesondere Fundmunition zu melden, aber tunlichst liegen zu lassen.
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0: Heute früh breitet sich von Schwaben und Mittelfranken auf ganz Bayern schauerartiger Regen aus, lokal mit Gewittern. Später wieder öfter sonnig, aber lokal weiterhin einzelne Gewitter. Es geht rauf auf 19 bis 24 Grad. Und während des Regens haben wir meist nur 16 bis 18 Grad.
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0: Uiuiui, ein Mega-Hit der Rothensteiner. Ciao, ciao, amore, da haben sie erfolgreich nachgelegt dieses Jahr. Denn die hatten ja letztes Jahr auch schon eine Mega-Nummer. Welche war das gleich? Wissen Sie es? Na, die hier, ne? Die Rothensteiner, was für ein Erfolgsduo und immer wieder gern gehört hier bei uns auf BR Schlager. Heute ist Dienstag, der 25. August. Der ehemalige James-Bond-Darsteller Sean Connery wäre heute 96 geworden. Und dann haben wir ganz viele Geburtstagskinder heute. Claudia Schiffer, Model, wird heute 56. Moderator Matthias Obtenhöfen ebenfalls. Matthias Obtenhöfel heute sein 56. Moderator, Kabarettist, Comedian und Schriftsteller Eckhard von Hirschhausen, der hat heute auch Geburtstag, seinen 59. Und die Moderatorin, Journalistin, Autorin und Produzentin Sandra Maischberger hat heute einen runden Geburtstag, sie wird 60. Und Sönke Wortmann, Regisseur und Produzent, er hat seinen 67. Haben Sie heute auch Geburtstag? Na dann, Happy Birthday, alles Gute und Gesundheit.
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0: Tschüss, auf Wiedersehen, Cheerio, singt er. Gigi Anderson. Ja, wirklich nicht, ne? Auf Wiederhören, denn Gigi Anderson spielen wir gerne bei uns hier auf BR Schlager. Und ich sage nicht Cheerio, sondern schönen guten Morgen. Der BR Schlagersommer jetzt mit Lynn Bennett und Chris Roberts.
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Gute Frage von Chris Roberts. Habe ich dir heute schon gesagt, dass ich dich liebe? Haben Sie schon Ihre Partnerin oder Ihrem Partner heute gesagt? Also dann aber, gell, jetzt. Der BR Schlagermorgen, 3 Minuten vor 8.

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1: 8 Uhr, guten Morgen. Die Nachrichten des Bayerischen Rundfunks mit Konstanze Fennel. Die Übersicht. BR-Recherchen zeigen Missstände in geriatrischer Reha-Klinik. Kabinett geht nach Sommerpause in Klausur. Etwa jeder 12. Fernzug ist ganz oder teilweise ausgefallen. Das Wetter in Bayern? Unbeständig bei 19 bis 24 Grad. Rosenheim. Patienten und ihre Angehörigen sowie ehemalige Mitarbeiter der geriatrischen Reha-Klinik im oberbayerischen Bruckmühl werfen der Einrichtung große Missstände vor. Dem Bayerischen Rundfunk liegen entsprechende Dokumente und Krankenhausunterlagen vor. Neben Mängeln bei der Wund- und Stoma-Versorgung gibt es den Recherchen zufolge unter anderem auch Hinweise auf fehlende oder falsche Medikamentengabe sowie Medikamentenschwund. Außerdem habe es zu wenig Personal gegeben und das Essen sei zu wenig und von schlechter Qualität gewesen. Ein anderes Haus desselben Trägers in Lenggries war nach ähnlichen Mängeln geschlossen worden. Dort ermittelt die Staatsanwaltschaft. Die Betreiber weisen die Vorwürfe zurück, insbesondere zum Umgang mit Medikamenten. Berlin. Das schwarz-rote Kabinett kommt heute auf Schloss Neu-Hardenberg zusammen. Bis morgen geht es um wichtige, viel diskutierte Reformen bei Rente, Steuern, Entbürokratisierung und Digitalisierung. Bundeskanzler Merz hat dafür nach der Sommerpause auch Wirtschaftsvertreter eingeladen, um den Fokus seiner Ministerinnen und Minister ganz auf das Thema Wettbewerbsfähigkeit zu lenken. Auf der zweitägigen Klausur will die Regierung aber auch den Fahrplan zur Umsetzung der Sozialreformpakete besprechen. Mit Spannung wird erwartet, ob es eine neue Debatte etwa über Korrekturen am Rentenpaket oder bei der Steuerreform geben wird. Bei der Klausur in Brandenburg sollen auch die Konsequenzen aus den

0: nicht berücksichtigt. Washington. In den USA kann eine Anordnung von Präsident Trump für eine erschwerte Briefwahl vorerst in Kraft treten. Der oberste Gerichtshof hat eine vorläufige Blockade der Pläne aufgehoben. Eine endgültige Entscheidung steht noch aus. Geplant ist, dass nur noch Bürger per Briefwahl abstimmen können, die in Staatsbürgerschaftslisten eingetragen sind. Kritiker sehen darin eine Benachteiligung demokratischer Wähler, die etwas häufiger per Post abstimmen als Republikaner. Im November finden wichtige Zwischenwahlen zum US-Kongress statt. München. Bei der Münchner S-Bahn gibt es neue Einschränkungen. Der Umbau des Bahnhofs Laim für die zweite Stammstrecke hat voraussichtlich fast ein Jahr Auswirkungen. Die aus Pasing kommenden Züge der Linien S3, S4, S6 und S8 können stadteinwärts nicht mehr dort halten. Wer nur bis Laim will, muss bis Hirschgarten durch und dann mit einem Zug einer anderen Linie wieder zurückfahren. Die zweite Stammstrecke soll in gut 10 Jahren fertig sein. Zum Sport. Im DFB-Pokal sind die Würzburger Kickers ausgeschieden. Der Fußball-Drittligist unterlag dem 1. FC Köln zu Hause mit 1:2. Zur Halbzeit hatten die Unterfranken noch mit 1:0 geführt. Eine Runde weiter ist auch der Bundesligist FC Schalke. Die Gelsenkirchener gewannen beim Halleschen FC nach Verlängerung mit 5:2. Bundesliga-Absteiger Wolfsburg setzte sich beim Regionalligisten Alt-Glienicke erst im Elfmeterschießen durch. Auch der Hamburger SV ist weiter durch einen Sieg beim SC Verl. Das Wetter in Bayern. In der Früh breitet sich schauerartiger Regen aus, lokal mit Gewittern, später wieder öfter sonnig. Höchstwerte 19 bis 24 Grad. Morgen im Alpenvorland anfangs Regen, später mehr Sonne bei 23 bis 28 Grad. Am Donnerstag regional sonnig und heiß bis zu 32 Grad. Am Freitag überall unbeständig und zeitweise Schauer und Gewitter. Es ist 8.05 Uhr.
1: BR Schlager, der Verkehrsservice A93 Weiden Richtung Holledau zwischen Regenstauf und Regensburg Nord. Bergungsarbeiten, alle Spuren sind weiterhin blockiert. Der Verkehr wird langsam über die Standspur an der Unfallstelle vorbeigeleitet. Aktuell 6 Kilometer Stau ab Teublitz. Wenn Sie sich dort auskennen, umfahren Sie das Gebiet bitte weiträumig.
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1: Ja, schönen guten Morgen nochmal an diesem Dienstag. Und wir hören gleich bei uns Marie Reim auf allen Sprachen.
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1: Aktuelle Schlager und Klassiker, das ist BR Schlager. Howard Carpendale haben wir dabei. Dann geh doch. Und das hier, das sind Brunner und Brunner. Wir sind alle über 40. Wer es nicht glaubt, der irrt sich. Schönen Morgen mit BR Schlager.
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0: dauert, Kamel. Dann geh doch. 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Ja, Sommer, geh doch. Wenn du gehst, dann vergiss den Regenschirm nicht, denn heute ein unbeständiger Tag, wir haben es ja gerade gehört, in den Nachrichten. Schauen wir mal über Bayern, was momentan los ist. Aktuell zum Beispiel in Würzburg bedeckt bei 15 Grad, in Bamberg stark bewölkt, da haben wir 16, Nürnberg bedeckt 16, in Regensburg bedeckt 15, Passau bedeckt 16 und in Garmisch-Partenkirchen, da regnet es bei 14 Grad und in Oberstdorf, da regnet es leicht bei 14 Grad.
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Pietro Basile und Andreas Gabalier mit Una Canzone per te. 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

0: Papa Andreas und Pietro, Andreas Gabalier und Pietro, Basile, una canzone per de und gleich nach halb, die immer lacht, Stereo Act featuring Kerstin Ott, Christian Leis fühlt sich wie neugeboren und Andrea Berg singt, das kann uns keiner nehmen. Jetzt haben wir es genau, 8:30.
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0: Die Mühlen der Justiz, die mahlen langsam. So lautet ein altes Sprichwort, aber das soll sich ändern, Stefan Götz aus unserem Bayern-Team.
2: Bei uns im Freistaat ist man ja schon seit Jahren dabei, die Justiz mit Hilfe der Digitalisierung flotter zu machen. Allerdings ist dieser Weg streckenweise holprig, wie Peter Queton berichtet.
3: Statt mit eimerweise Aktenordnern in den Gerichtssaal zu kommen, reicht ein Laptop. Soweit die Theorie. Thomas Kuhn von der Rechtsanwaltskammer München fasst seine Erfahrungen so zusammen.
4: Inzwischen sind die Gerichte digitalisiert, sind die Staatsanwaltschaften digitalisiert. Der Teufel liegt wie immer im Detail. Und sei es die eine Behörde, die gerade technische Schwierigkeiten hat, sei es der Mitarbeiter, die Mitarbeiterin, die es schlicht nicht kann, haken tut es an allen Ecken und Enden.
3: Deshalb verzichten nach wie vor viele Anwaltskanzleien nicht auf ihre Faxgeräte und Drucker. Auch arbeiten verschiedene Institutionen mit verschiedenen Systemen. Die Finanzverwaltung, der Zoll, die Kommunen. Besonders problematisch große grenzübergreifende Verfahren. Deshalb soll ab Anfang 2027 die Bundesjustizcloud kommen. Sozusagen die gesamtdeutsche Lösung für die digitale Justiz.
2: Wer sich das historische Bamberg mal wieder ansehen will, bekommt bald einen zusätzlichen Blickfang. Die Stadt startet in Zusammenarbeit mit einem Bürgerverein die Aktion Kunst auf Strom. Die Idee, Verteilerkästen, die häufig unschön beklebt oder besprüht sind, sollen künstlerisch gestaltet werden. Kreative sind eingeladen, sich mit geeigneten Motiven zu bewerben. Im schwäbischen Gundremmingen gibt es heute einen Jahrestag. Zum Feiern ist aber niemandem zumute. Es geht um das Zwischenlager für abgebrannte Kernbrennelemente und andere hochradioaktive Stoffe. Das ist seit genau 20 Jahren in Betrieb. Der erste Castor ist am 25. August 2005 eingelagert worden. Und dort wird er wohl noch lange bleiben. Peter Allgeier.
5: Das Bundesumweltministerium will bis 2050 einen Standort für ein Endlager in Deutschland finden. Allerdings folgen dann noch der Bau sowie der Transport der Castoren, was je 20 Jahre dauern dürfte. Gundremmingens Bürgermeister Tobias Bühler sieht seine Gemeinde durch den langen Verbleib der Castoren benachteiligt und fordert eine finanzielle Entschädigung. Auch auf den geplanten Bau eines Kernfusionsreaktors im Ort könnte sich das Zwischenlager auswirken. Professor Armin Grunwald berät den Bundestag. Er ist skeptisch, eine neue Großtechnik aufzubauen, solange vor Ort noch Castoren liegen.
2: Und eine kleine Korrektur. Der erste Castor kam am 25. August 2006 nach Gundremmingen. Im Kreis Würzburg findet heute wieder eine Bundeswehrübung statt. Soldaten trainieren im Raum Estenfeld mit 4 Fahrzeugen. Das Landratsamt hat die Bürger aufgerufen, sich fernzuhalten. Wer liegen gelassene Munition findet, soll das melden, aber tunlichst die Finger davon lassen.
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0: Heute breitet sich von Schwaben und Mittelfranken auf ganz Bayern schauerartiger Regen aus, lokal mit Gewittern. Später dann wieder öfter sonnig, aber lokal weiterhin einzelne Gewitter. Es geht rauf auf 19 bis 24 Grad und während des Regens haben wir meist nur 16 bis 18 Grad.
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0: Knoll von Andrea Berg, das kann uns keiner nehmen. Schönen guten Morgen, schön und Dank, schön vor allem, dass Sie auch mit uns in diesen Morgen starten, in den BR-Schlagermorgen, 8.44 Uhr. Heute ist Dienstag, der 25. August. Und das hören wir gleich. Das sind die Bee Gees mit How Deep Is Your Love. Ja, warum spielen wir denn das?
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0: Genau, weil's um die Bee Gees, ja, um besser gesagt um Barry Gibb, am kommenden Sonntag bei uns geht, in der ARD Showbühne von 20 bis 21 Uhr, unsere große Sendung, ja, über Musicals und Stars. Und da gibt's zwei runde Geburtstage zu feiern. Markus Wagner wird das tun in der Showbühne. Und das sind zwei 80er. Zum einen wird am nächsten Dienstag, das ist der 1. September, da wird Barry Gibb 80. Und wenige Tage später, am 5. September, wäre Freddie Mercury ebenfalls 80 geworden. Zwei Männer, die zwar in erster Linie für Pop- bzw. Rockmusik stehen, deren Namen aber inzwischen auch eng mit der Musical-Welt verbunden sind. Der Name von Barry Gibb ist natürlich mit den Bee Gees verbunden und aus Musical-Sicht mit Saturday Night Fever. Und Freddie Mercury selbstverständlich mit Queen, eine musikalische Legende, die übrigens auch mit Bayern eine enge Verbindung hat, denn in den 80ern wohnte Freddie Mercury in München. Und damit Markus Wagner nicht alleine gratulieren muss am Sonntag und diese beiden Stars feiert, bitte eben am Sonntag mehrere Musical-Stars die ARD-Showbühne mit den größten Hits von Barry Gibb und von Freddie Mercury.
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1: 9 Uhr, die Nachrichten des Bayerischen Rundfunks mit Konstanze Fennel. Die Übersicht. BR-Recherche zeigt Missstände in geriatrischer Reha-Klinik. Deutscher Staat rutscht im ersten Halbjahr ins Minus. Tornado richtet in Südfrankreich Schäden an. Das Wetter in Bayern unbeständig bei 19 bis 24 Grad. Rosenheim. In einer geriatrischen Reha-Klinik in Bruckmühl im Landkreis Rosenheim gibt es nach BR-Recherchen Missstände. Patienten, ihre Angehörigen und ehemalige Mitarbeiter der Einrichtung erheben entsprechende Vorwürfe. Dokumente und Krankenhausunterlagen liegen dem Bayerischen Rundfunk vor. Betroffene berichten, dass es ihnen nach der Reha in Bruckmühl oft schlechter gegangen sei als zuvor. So soll es zu Mängeln bei der Wundversorgung gekommen sein, Medikamente seien verschwunden oder falsch verabreicht worden. Patienten berichten über ausgefallene Anwendungen oder zu wenig Essen. Die Betreiber weisen die Vorwürfe zurück. 2023 wurde eine andere geriatrische Reha-Klinik desselben Betreibers in Lenggries erstmals geschlossen. Die Staatsanwaltschaft München ermittelt seitdem. Berlin. Der deutsche Staat ist im ersten Halbjahr ins Minus gerutscht. Wie das Statistische Bundesamt mitgeteilt hat, überstiegen die Ausgaben von Bund, Ländern, Kommunen und Sozialversicherungen die Einnahmen um mehr als 71 Milliarden Euro. Damit fiel das gesamtstaatliche Defizit um fast 37 Milliarden Euro höher aus als ein Jahr zuvor. Die Summe entspricht einem Defizit von 3,1% des Bruttoinlandsproduktes. Das Minus ist zu großen Teilen auf das Finanzierungsdefizit des Bundes zurückzuführen. Grund sind unter anderem Mehrausgaben für die Verteidigung. Die deutsche Wirtschaft ist im Frühjahr etwas gewachsen. Laut Statistischem Bundesamt legte das Bruttoinlandsprodukt von April bis Juni mit 0,3% im Vergleich zum Vorquartal etwas stärker zu als berechnet. Neu-Hardenberg. Die Bundesregierung nimmt bei ihrer Klausur in Brandenburg die Wettbewerbsfähigkeit der deutschen Wirtschaft in den Fokus. Die neue Kanzleramtschefin Warken sagte im Deutschlandfunk, die Bundesregierung müsse bessere Rahmenbedingungen für Unternehmen schaffen, etwa bei Bürokratie, Lohnnebenkosten und Energiekosten. Es gehe jetzt vor allem darum, einen Fahrplan festzulegen, wie es im Herbst mit den vereinbarten Reformen weitergehe. Gemeint sind dabei in erster Linie die Themen Rente und

0: Letzt insgesamt 100 Häuser wurden beschädigt. Eine Etappe des Radrennens Vuelta a España, die durch Frankreich führte, musste wegen Hagels abgebrochen werden. Rund 2800 Haushalte waren nach Behördenangaben zeitweise ohne Strom. Wegen der massiven Stürme kam es in ganz Südfrankreich zu Zugverspätungen, Straßensperrungen und Flugausfällen. Zu Beeinträchtigungen kam es vor allem an den Flughäfen Nizza, Bordeaux, Marseille und Toulouse. Zum Sport. Die Würzburger Kickers sind im DFB-Pokal ausgeschieden nach einem 1:2 gegen den Erstligisten Köln. Weiter ist Erstligist Schalke. Die Mannschaft gewann in Halle nach Verlängerung. Zweitligist Wolfsburg musste beim Regionalligisten Alt-Glienicke ins Elfmeterschießen. Auch der HSV ist weiter. Das Wetter in Bayern. In der Früh breitet sich schauerartiger Regen aus, lokal mit Gewittern, später wieder öfter sonnig. Höchstwerte 19 bis 24 Grad. Morgen im Alpenvorland anfangs Regen, später mehr Sonne bei 23 bis 28 Grad. Am Donnerstag regional sonnig und heiß bis zu 32 Grad. Am Freitag überall unbeständig und zeitweise Schauer und Gewitter. Es ist 9.04 Uhr.
1: 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Normaler Verkehr auf den Fernstraßen in Bayern. Gute Fahrt.
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1: Ja, der Sommer, er schwächelt. Aber naja, der Regen, der tut der Natur gut. Es war ja lang genug trocken. Also atmen wir durch. Ich brauche ein bisschen Glück. Singt Andy Borg jetzt. Mare Mare haben wir mit dabei von Destivo. Oder diese neue Nummer. Aus Österreich, Alessa. Zwischen deinen Zeilen. Oh, und da ist er schon. Andy Borg. Publikumsliebling, ja. Und wirklich ein toller Entertainer. Auch auf der Live-Bühne. Tolle Sprüche. Tolle Musik. Hier ist Andy Bock bei BR Schlager.
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0: 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Hier ist Alessa. Zwischen deinen Zeilen.
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0: 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Mare, mare. Ach ja, es ist schon schön, wenn es schön ist. Ne? Das Wetter im Sommer, mag man ja, dass die Sonne scheint. Heute, ja, wechselhaft, wir haben es ja gehört. Schauer, auch ein paar Gewitter sind mit dabei. Der BR Schlager Sommer, 16 Minuten nach 9 und wegen der starken Trockenheit in diesem Sommer rechnet der Verein der fränkischen Obstbauern in diesem Jahr mit einer rund 10% niedrigeren Ernte als im Durchschnitt. Der zuständige Fachmann des Vereins, Thomas Riehl, der sagte dem Bayerischen Rundfunk, in Franken würden auf rund 130 Hektar Birnen angebaut. In einem guten Jahr liege die Ernte im Schnitt bei rund 2600 Tonnen. In diesem Jahr schätzt er eben 10% darunter. Und der Hauptteil der fränkischen Birnen ist die Williams-Christbirne. Die trinke ich auch ab und zu mal gern.
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schönen Abend. Was machst du eigentlich am Wochenende? Sagen wir Freitag, 19 Uhr. Okay, ich hol dich ab.

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0: Gut gebrüllt, Tiger, der Tiger, Tom Jones und Help Yourself, der BR-Schlagersommer, gleich mit einer wirklichen Power-Nummer, die Chance, Comment ça va, und Nora Luise, tolle Stimme, die Nora Luisa, aus Liebe singt sie. Also sie singt aus Liebe, aber das Lied heißt auch aus Liebe. Jetzt ist es kurz nach 9:30.
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2: Am Mikrofon Stefan Götz. Der neue Münchner Oberbürgermeister Krause hat es sich ja zum Ziel gesetzt, leerstehende Büroflächen in Wohnraum umzuwandeln. Und dafür gibt es jetzt eine eigene Agentur, die passende Objekte finden und Eigentümer beraten soll. Katrin Bohlmann.
3: Vom kleinen Laden bis zu großen Bürokomplexen. Die Münchner Umbauagentur will alle Leerstände systematisch erfassen, um dann die Potenziale für Wohnraum zu prüfen. Dafür sucht die Landeshauptstadt Partner, Architekten und Eigentümer von leerstehenden Büros. Die Umbauagentur mit 12 Stellen dient dabei als zentrale Anlaufstelle, um zu beraten, über Förderungen zu informieren und ein Netzwerk aufzubauen. Schon jetzt gäbe es viele Anfragen, sagt Münchens Umbau Manager Thomas Hobohm.
4: Wir freuen uns einfach über jeden, der sagt, ich habe keine Lust mehr auf meinen Leerstand und ich möchte an der Stelle mich vielleicht auch von der bisherigen gewerblichen Nutzung lösen und durch die Aktivierung des Leerstands wirklich neuen Wohnraum erzeugen.
3: Bis zu 10.000 neue Wohnungen will München so schaffen, auch bezahlbaren Wohnraum.
2: Im schwäbischen Gundremmingen gibt es heute einen Jahrestag. Zum Feiern ist aber dort niemandem zumute. Es geht um das Zwischenlager für abgebrannte Brennelemente und andere hochradioaktive Stoffe. Das ist seit genau 20 Jahren in Betrieb. Der erste Castor ist am 25. August 2006 eingelagert worden und wird dort in Gundremmingen wohl noch sehr lange bleiben. Peter Allgeier.
5: Das Bundesumweltministerium will bis 2050 einen Standort für ein Endlager in Deutschland finden. Allerdings folgen dann noch der Bau sowie der Transport der Castoren, was je 20 Jahre dauern dürfte. Gundremmingens Bürgermeister Tobias Bühler sieht seine Gemeinde durch den langen Verbleib der Castoren benachteiligt und fordert eine finanzielle Entschädigung. Auch auf den geplanten Bau eines Kernfusionsreaktors im Ort könnte sich das Zwischenlager auswirken. Professor Armin Grunwald berät den Bundestag. Er ist skeptisch, eine neue Großtechnik aufzubauen, solange vor Ort noch Castoren liegen.
2: Vielerorts wird heute der 181. Geburtstag von König Ludwig II. Gefeiert. Egal ob mit einem festlichen Umzug wie in Füssen unterhalb von Schloss Neuschwanstein oder hoch oben mit einer Messe im Wettersteingebirge bei Garmisch-Partenkirchen. Wie Ramona Dienauer berichtet.
6: Einige Gläubige sind zu Ehren von König Ludwig heute schon früh aufgestanden. Denn bis um 11 Uhr wollen sie auf knapp 2000 Metern Höhe am Königshaus am Schachen sein. Dann beginnt die Bergmesse der Pfarrei Maria Himmelfahrt aus Partenkirchen unter freiem Himmel. Wer lieber unten bleibt, kann heute Abend zur König Ludwig-Nacht zum Schloss Linderhof fahren. Dort gibt es nächtliche Schloss- und Parkführungen sowie Musik und Lesungen rund um das Leben des Märchenkönigs. Zum zweiten Mal wird der Geburtstag des Kini heuer im neuen Schloss Herrenchiemsee zelebriert. Dort öffnen die Prunkräume des Schlosses sowie die Sommerausstellung Könnt ihr noch? Kunst und Demokratie.
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0: Heute Vormittag breitet sich der schauerartige Regen lokal mit Gewittern auch weiter aus. Danach wird es dann wieder öfter sonnig. Aber lokal geht es weiter. Einzelne Gewitter. Heute kriegt man 19 bis 24 Grad und während des Regens meist nur 16 bis 18.
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0: Aber bitte noch nicht um 9.45 Uhr, wer jetzt schon mit Limoncello anfängt. Der wird, sagen wir mal, milde ausgedrückt, schnell müde werden und am Abend bald ins Bett gehen. Schuld war nur der Limoncello, die Schlagerpiloten hier bei uns im BR Schlagersommer.
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0: So Leute, mal kurz eine Frage. Welcher Gassenhauer fängt so an? Hören's mal. Ah, na, erkannt? Kennen wir doch irgendwo, Hecker. Klingelingeling. Gigerigi, hier kommt der Eiermann. Klingelingeling, hier kommt der Eiermann. Diesen Ohrwurm haben Klaus und Klaus 1988 deutschlandweit bekannt gemacht. Ursprünglich stammt das Karnevalslied ja von Hans Lötsch. Klaus und Klaus haben den Titel mit einem neuen Text aufgepeppt und sich selbst kurzerhand als Eiermann und Eiermann vorgestellt. Natürlich mit Eiern der Güteklasse A. Hinter Klaus und Klaus standen damals Klaus Baumgart und Klaus Büchner. Ihren großen Durchbruch hatten die beiden schon 1985 mit, na was meinen Sie, was war das? An der Nordseeküste. Mit der Eiermann legten sie dann noch einen drauf. Also noch ein Hit-Ei sozusagen. Der Song schaffte es bis auf Platz 8 der deutschen Charts und blieb 14 Wochen dabei. Und bei aller Gaudi steckt sogar ein kleines Augenzwinkern drin. Klaus Baumgart bezeichnete den Text später als eine Art Protestsong. Schließlich geht es im Text auch um glückliche Hühner und Eier aus Freilandhaltung statt aus der Legebatterie. Unser BR-Schlager-Musikschatz Klaus und Klaus, der Eiermann.

Matthias Reim, nie mehr ohne Engel. 5 Minuten vor 10. Der BR Schlager Sommer. Und nach den 10 Uhr Nachrichten für Sie am Mikrofon heute Karin Schubert. Viel Vergnügen, schönen Tag und Dankeschön fürs Zuhören. Ihr Jürgen Lassauer.

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1: 10 Uhr. Die Nachrichten des Bayerischen Rundfunks mit Konstanze Fennel. Die Übersicht. Deutsche Wirtschaft wächst stärker als angenommen. In Reha-Klinik in Bruckmühl soll es Missstände gegeben haben. Oberstes US-Gericht stellt sich bei Briefwahl hinter Trump. Das Wetter in Bayern? Unbeständig bei 19 bis 24 Grad. Berlin. Der deutsche Staat hat im ersten Halbjahr deutlich mehr Geld ausgegeben, als er eingenommen hat. Wie das Statistische Bundesamt mitgeteilt hat, ist das Defizit in den ersten 6 Monaten auf gut 71 Milliarden Euro gestiegen. Das sind knapp 37 Milliarden Euro mehr als im gleichen Zeitraum des Vorjahres. Die Summe entspricht einem Defizit von 3,1% des Bruttoinlandsproduktes. Grund sind laut Statistikbehörde vor allem steigende Ausgaben für Sozialleistungen und mehr Ausgaben für die Verteidigung. Gleichzeitig wächst die Wirtschaft etwas stärker als angenommen. Das Bruttoinlandseinkommen legte von April bis Juni um 0,3% zu. Das zeigen neue Zahlen des Statistischen Bundesamtes. Grund sind höhere Exporte. Neuhardenberg. Die Staatsfinanzen und das Wirtschaftswachstum beschäftigen auch das Kabinett bei seiner Klausur in Brandenburg. Nach der Sommerpause kommt die Bundesregierung in neuer Zusammensetzung zusammen. Bei dem 2-tägigen Treffen wird es vor allem darum gehen, die Wettbewerbsfähigkeit der deutschen Wirtschaft zu stärken. Kanzleramtschefin Warken sprach im Deutschlandfunk von einer langen To-Do-Liste, die im Herbst gemeinsam angegangen werden müsse. Nach einer längeren sitzungsfreien Phase gehe es jetzt auch darum, den Fahrplan für die vereinbarten Reformen festzulegen. Mit Spannung wird erwartet, welche Konsequenzen aus den Hitzewellen dieses Sommers gezogen werden sollen. Rosenheim. Gegen die geriatrische Reha-Klinik in Bruckmühl im Landkreis Rosenheim werden schwere Vorwürfe erhoben. Ehemalige Mitarbeiter, Patienten und deren Angehörige haben darauf hingewiesen, dass es dort in den letzten beiden Jahren massive Missstände bei der Patientenversorgung gab. Das belegen Recherchen des Bayerischen Rundfunks. Konkret sollen Medikamente falsch verabreicht worden oder komplett verschwunden sein. Auch bei der Wundversorgung soll es Probleme gegeben haben. Ehemalige Patienten berichten, ihnen sei es nach der Reha schlechter gegangen als vorher. Die Betreiber weisen die Vorwürfe zurück. Washington. In den USA kann eine Anordnung von Präsident Trump für eine erschwerte Briefwahl vorerst in Kraft treten. Der oberste Gerichtshof hat eine vorläufige Blockade der Pläne aufgehoben. Eine endgültige Entscheidung steht noch aus. Geplant ist, dass nur noch Bürger per Briefwahl abstimmen können, die in Staatsbürgerschaftslisten eingetragen sind. Kritiker sehen darin eine Benachteiligung demokratischer Wähler, die etwas häufiger per Post abstimmen als Republikaner. Im November finden wichtige Zwischenwahlen zum US-Kongress statt. Bei dem

0: Berlin. In Deutschland fühlt sich jeder dritte Jugendliche durch Schulstress massiv belastet. Das zeigt eine Studie im Auftrag der Krankenkasse Barmer. Vor allem Mädchen setzt der Druck in der Schule demnach zu. 42% der Teenagerinnen gaben an, dadurch stark beeinträchtigt zu sein. Bei den Jungen sind es 25%. Auf den Plätzen 2 und 3 folgen Stress in der Familie mit 16% und Einsamkeit mit 12%. Barmer-Chef Christoph bezeichnete die hohe Belastung junger Frauen als alarmierend. Das Wetter in Bayern. Zunächst schauerartiger Regen, lokal auch Gewitter, später öfter sonnig, Höchstwerte 19 bis 24 Grad. In der Nacht Tiefstwerte 16 bis 10 Grad. Morgen anfangs leichter Regen, später mehr Sonne, am Donnerstag regional heiß und sonnig, am Freitag unbeständig mit Schauern und Gewittern, Höchstwerte morgen 23 bis 28 Grad, am Donnerstag bis 32 Grad. Es ist 10.05 Uhr.
1: BR-Schlager, der Verkehrsservice mit einer Meldung. A8 Salzburg Richtung München zwischen Bernau und Fraßdorf. 3 Kilometer Stau nach einem Unfall.
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1: Ja, hallo und grüß Gott. An diesem 25. August. Wir starten gut gelaunt in den Vormittag. Der Schlagersommer mit einem spannenden Freizeiterlebnis für Jugendliche. Unterbrücken, das klingt nach einem echten Abenteuer. Gleich mehr dazu. Schön, dass Sie dabei sind. Starten wir unsere musikalische Reise, indem wir losfliegen mit Helene Fischer. Du fängst mich auf und lässt mich fliegen.

0: aus dem Jahr 1978, Udo Jürgens mit der Fußballnationalmannschaft. Buenos Dias, Argentina. Ja, wir sind im BR Schlager Sommerradio, der Landesverband der christlichen Vereinigung junger Menschen, also der CVJM, in Nürnberg. Der bietet da eine ganz besondere Freizeit an. Bei Unterbrücken, da verreisen 7 Jugendliche eine Woche lang gemeinsam. Ein Programm gibt's nicht. Was passiert, entscheiden die Jugendlichen komplett selbst. Die Betreuer greifen nur ein, wenn's lebensgefährlich wird. Und los geht's in Nürnberg.
1: Diese Jugendlichen planen gerade ihren Urlaub. Und der soll in wenigen Minuten losgehen. Die Gruppe sitzt im Kreis im Hof des CVJM in Nürnberg. Ihre dicken Wanderrucksäcke liegen hinter ihnen. Vor ihnen je ein Umschlag. Jeder bekommt 56 Euro und ein Deutschland-Ticket. Und dann stimmt die Gruppe auch schon ab, wo es hingehen soll.
2: Hätte denn jemand schon einen Vorschlag, wo er dann hin möchte?
3: Ich würde gerne ans Meer.
4: Ich würde Richtung Süden.
3: Also ich würde auch so sagen, einfach Norden hoch.
1: Für die Freizeit unter Brücken haben sich in diesem Jahr 7 Jugendliche angemeldet. Sie und die 4 Betreuer müssen eine Woche lang mit kaum Geld, ohne feste Unterkunft und ohne Handy klarkommen. Und das ist nichts für jeden. Im vergangenen Jahr haben 2 Jugendliche vorzeitig abgebrochen. Clemens Fuhrmann hat keine Bedenken.
5: Oh, ich mag das Abenteuer, ich mag draußen zu sein und ich finde es eigentlich sehr cool, einfach mal keinen Plan zu haben und einfach irgendwas zu machen.
1: Die Frage ist jetzt bloß noch Meer oder Berge. Die Gruppe stimmt ab.
2: Wer möchte nach oben? Ja. 1, 2, 3, 4. Ja. Wer möchte denn nach unten?
5: 1, 2, 3, 4, 5.
1: Die Jugendlichen wollen erst einmal mit dem Zug nach München fahren und von dort aus weiter. Den richtigen Zug müssen sie aber ganz ohne Handy finden. Infos am Nürnberger Hauptbahnhof gibt es.
5: Am Terminal und wir fragen nach. Genau.
2: Würde ich sagen, nehmen wir den um 14.06 Uhr ab Gleis 12.
1: Der Zug ist schon mal richtig. Aber auch während der 3-stündigen Fahrt gibt's keine Handyzeit.
2: Der Joker.
5: Plus 4 mit dem Farbwechsel.
1: Joshua Detzel und die anderen Jungs werden kreativ.
6: Wir spielen gerade Uno mit Pokerkarten, weil wir unsere Zeit vertreiben wollen und nicht wissen, was wir sonst machen sollen.
1: Nach über 5 Stunden Fahrt kommt die Gruppe in Peiting in Oberbayern an. Es ist inzwischen fast 20 Uhr und sie haben noch keinen Schlafplatz. Genau solche Momente hält Leiter Zoran von Waldenfels für besonders wichtig, wenn die Gruppe Lösungen finden muss. Zoran war als Jugendlicher selbst mal bei Unterbrücken dabei.
7: Das war eine prägende Erfahrung für mich. Das war so ein Sommer 2012 und nach der Freizeit war ich irgendwie anders in der Welt, hatte ich so das Gefühl. Also mehr Selbstverantwortung, irgendwie besser in der Gruppe für mich sprechen.
1: Beim Einkaufen bekommen die Jugendlichen einen Tipp. Sie sollen es mal bei Minigolf-Anlagenbetreiber Peter Egger probieren. Fremde einfach so anzusprechen, das kostet ein bisschen Überwindung.
8: Wie ist euch? Hättest du ja was braucht, oder?
9: Ja.
8: Was hättest du denn braucht?
9: Schlafplatz.
8: Schlafplatz? Haben wir. Sondern was für einen Platz hättest du gedacht? Dann?
9: Egal.
5: Was Schönes.
8: Was Schönes?
9: Keine Abstellkammer.
8: Geht euch campen passen?
9: Ja.
8: Ja? Ja, alles klar.
2: Danke.
8: Ja, bitte, gerne. Ich guck's mit.
9: Ja.
1: Peter führt die Gruppe hinter die Scheune auf eine Wiese. Hier, unter freiem Himmel, rollen die Jugendlichen eine riesige Plane aus und darauf ihre Schlafsäcke. Noch eine kurze Essensabstimmung.
2: Okay, wer ist für Spaghetti?
4: Ja.
5: 1, 2, 3, 4, 5. Okay, dann
2: Spaghetti.
1: Und den ersten Tag des Ferienabenteuers haben die 7 Jugendlichen erfolgreich gemeistert.
0: Naja, ob das alles gut geht, ich bin gespannt. Isabel Pogner über die Freizeit unter Brücken des CVJM Nürnberg. Also die Idee, keinen Plan zu haben, eigentlich gar nicht mal schlecht, oder? In jedem Fall ein Erlebnis.

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Christine Stark im BR-Schlager-Sommer. Lass mich gehen. Nein, ich gehe noch nicht. Ich bleibe noch ein bisschen an diesem 25. August. Unter anderem auch der Tag der Konservendose. Also, yay! Das ist doch mal ein ganz vernünftiger Gedenktag, oder? Was wären wir ohne Konserven? Also, ich persönlich mag es jetzt weniger, mag eher frische Sachen, aber generell ist es schon sinnvoll, eine Möglichkeit zu haben, Lebensmittel länger aufzubewahren. Und warum sollen wir den Tag heute feiern? Also am 25. August 1810, da hat der britische Geschäftsmann Peter Durand das Patent für die Konserve erhalten. Das Verfahren zur Haltbarmachung in Konservendosen, das geht sogar auf Napoleon I. zurück, der ein Verfahren gesucht hat, mit dem die Verpflegung der Truppen sichergestellt werden konnte. Ja, ein weiser Mann. Wobei man sagen muss, so wirklich praktisch waren die ersten Konserven nicht. Zum einen ließen sie sich nur mit Hammer und Meißel öffnen. Und zum anderen starben zahlreiche britische Soldaten an schleichenden Vergiftungen durch das Blei, mit dem die Konservenbüchsen anfangs verlötet wurden. Naja, das hat sich zum Glück heute geändert. Also greifen Sie zu heute, öffnen Sie mal ganz bewusst eine Dose mit, was auch immer, Thunfisch vielleicht oder ja, meinetwegen auch Pfirsichen. Alles erlaubt an diesem 25. August, dem Tag der Konservendose. Ja, dosen wir doch gleich noch einen aktuellen Titel unserer Schlagerstars ein, hier im Schlagersommer. Wolle Petri mit dem Morgen.

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1: Im Studio Stefan Götz. Der neue Münchner Oberbürgermeister Krause hat es sich zum Ziel gesetzt, leerstehende Büroflächen in Wohnraum umzuwandeln. Dafür gibt es jetzt eine eigene Agentur, die passende Objekte finden und Eigentümer beraten soll. Katrin Bohlmann.
2: Vom kleinen Laden bis zu großen Bürokomplexen. Die Münchner Umbauagentur will alle Leerstände systematisch erfassen, um dann die Potenziale für Wohnraum zu prüfen. Dafür sucht die Landeshauptstadt Partner, Architekten und Eigentümer von leerstehenden Büros. Die Umbauagentur mit 12 Stellen dient dabei als zentrale Anlaufstelle, um zu beraten, über Förderungen zu informieren und ein Netzwerk aufzubauen. Schon jetzt gäbe es viele Anfragen, sagt Münchens Umbau Manager Thomas Hobohm.
3: Wir freuen uns einfach über jeden, der sagt, ich habe keine Lust mehr auf meinen Leerstand und ich möchte an der Stelle mich vielleicht auch von der bisherigen gewerblichen Nutzung lösen und durch die Aktivierung des Leerstands wirklich neuen Wohnraum erzeugen.
2: Bis zu 10.000 neue Wohnungen will München so schaffen, auch bezahlbaren Wohnraum.
1: Seit mittlerweile 22 Jahren gibt es das Junior Ranger Programm im Nationalpark Bayerischer Wald. Die Verantwortlichen sprechen von einem Erfolgsmodell. Jetzt soll dieses Modell exportiert werden, und zwar nach Brasilien. Michael Buchner.
4: Kindern und Jugendlichen die heimische Natur und den Schutz des Waldes spielerisch näher bringen, das ist das Ziel des Junior Ranger Programms des Nationalparks Bayerischer Wald. Denn nur was man kennt, kann man schützen, so das Motto. Derzeit werden Nationalpark- und Landesparkverwaltungen in Brasilien vom Junior Ranger Verein aus Niederbayern dabei unterstützt, dieses Modell dort zu etablieren. Eine entsprechende Absichtserklärung wurde bereits unterzeichnet. Von der Unterstützung durch den Junior Ranger Verein sollen künftig noch weitere brasilianische Schutzgebiete, insbesondere auch Nationalparke, profitieren, sagt Mario Schmidt, der Geschäftsführer des Junior Ranger Vereins.
1: König Ludwig II. Ist noch heute für viele der Monarch der Herzen. Ehrensache, dass man in seinem Fall auch einen unrunden Geburtstag feiert. Heute wäre Ludwigs 181. gewesen. Da gibt's den Umzug in Füssen bei Schloss Neuschwanstein oder eine Messe im Wettersteingebirge bei Garmisch-Partenkirchen, wie Ramona Dienauer berichtet.
5: Einige Gläubige sind zu Ehren von König Ludwig heute schon früh aufgestanden. Denn bis um 11 Uhr wollen sie auf knapp 2000 Metern Höhe am Königshaus am Schachen sein. Dann beginnt die Bergmesse der Pfarrei Maria Himmelfahrt aus Partenkirchen unter freiem Himmel. Wer lieber unten bleibt, kann heute Abend zur König-Ludwig-Nacht zum Schloss Linderhof fahren. Dort gibt es nächtliche Schloss- und Parkführungen sowie Musik und Lesungen rund um das Leben des Märchenkönigs. Zum zweiten Mal wird der Geburtstag des Kini heuer im neuen Schloss Herrenchiemsee zelebriert. Dort öffnen die Prunkräume des Schlosses sowie die Sommerausstellung Könnt ihr noch? Kunst und Demokratie.
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6: Etwas regnerisch ist es heute und der Regen, der breitet sich weiter aus am Vormittag. Lokal sind auch später Gewitter möglich. Von der Rhön bis zum Oberpfälzer Wald schließen sich dann die sonnigen Wolkenlücken. Dort kommt der Regen dann bis zum Nachmittag an. Ja, und nach dem Regen lockern die Wolken am Nachmittag tatsächlich wieder auf. Von Schwaben her sorgen auch ein bisschen für Sonne. Und bis zum Abend folgen allerdings dann wieder einzelne Gewitter. Die Höchstwerte heute 19 bis 24. Während es regnet, sind es dann aber meistens nur noch 16 bis 18 Grad. In der Nacht ziehen dann in Nordfranken noch einige Schauer durch. Gleiches gilt auch für die einzelnen Gewitter. Danach lockern die Wolken wieder auf. Die Tiefstwerte dann 16 bis 10 Grad. Morgen im südlichen Alpenvorland zunächst noch leichter Regen. Auch in Franken ist der Himmel zunächst wolkiger. Schauer aber nur noch selten. Von Schwaben setzt sich dann die Sonne wieder durch. Und am Donnerstag überwiegt die Sonne schon gegenüber den Wolken. Gibt auch ein paar mehr schöne sonnige Abschnitte. Der Freitag, der wird dann generell wieder leider unbeständiger mit Schauern und Gewittern. Was heißt das für die Werte in der Nacht? 19 bis 12 Grad die Höchstwerte am Tag. Morgen erstmal 23 bis 28, am Donnerstag 27 bis 32. Ja, und am Freitag geht es dann wieder zurück auf 23 bis 29 Grad.
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0: In einem kleinen Innenhof im Regensburger Bezirk Stadt am Hof steht er groß und unübersehbar da. Ein alter Feldahorn mit einem breiten Stamm und starken Zweigen, an denen viele grüne Blätter im Wind wehen. Gleich mehreren Gebäuden spendet er Schatten. Dank ihm ist es in manchen Wohnungen auch im Hochsommer einigermaßen kühl. Für Anwohner Richard Schottenloher und seine Frau ist der Baum unverzichtbar.
1: Der gehört zu Stadt am Hof dazu, der gehört zu unserer Wohngegend dazu. Der ist jetzt seit 100 Jahren da, es ist eine Art Naturdenkmal. Und ein wunderschöner Ahorn, den es gut geht. Wenn man also das jetzt anschaut, wie gut, dass der nach diesen Sommern auch dasteht, dann ist es ewig schade, dass man den jetzt praktisch abschneiden möchte.
0: Bald sollen hier die Bagger anrollen. Der Baum soll neuen Wohnungen weichen, wenn es nach dem Bauunternehmer geht, dem das Grundstück gehört. Richard Schottenloher fürchtet, dass durch eine enge Bebauung eine Art Hitzekessel entstehen könnte.
1: Wenn man jetzt das anschaut, da kommt ein Gebäude, das ca. 19 Meter hoch ist. Und die Sonne und der Mittagszeit strahlt rein, da fühlt man sich wie in einem Kochtopf. Hinten und vorn eine Bebauung, das hält man klimatechnisch nicht mehr aus. Also es ist ein Riesenhitzeproblem.
0: Neben seiner kühlenden Wirkung ist der Baum auch ein Zuhause für zahlreiche Tiere, sagt Schottenloher.
1: Wir sehen das ganz deutlich bei Dämmerung. Wahnsinnig viele Fledermäuse fliegen da rum. Und das ist ein Naturschauspiel, wenn man das sieht, wie die ausschwärmen und so weiter. Also das ist schon sehr toll.
0: Auch Greenpeace Regensburg setzt sich seit einiger Zeit für den Erhalt des Baumes ein. Immer wieder hat die Gruppe rund um Frank Gesche Aktionen organisiert, um auf die Problematik aufmerksam zu machen, erzählt er.
2: Wahrscheinlich haben wir jetzt einen der kältesten Sommer, den wir noch erleben werden. Und dann ist es in Zukunft besonders wichtig, dass die Bäume uns Schatten spenden, Frischluft spenden. Und deswegen ist gerade auch dieser Baum noch besonders wichtig.
0: Auch wenn man erst eine Fällgenehmigung einholen muss, der Stadt sind in solchen Fällen häufig die Hände gebunden. Eigentumsrecht schlägt Baumrecht, sagt Helene Siegloch, zweite Bürgermeisterin der Stadt Regensburg vom Bündnis 90 Die Grünen.
3: Ich hätte schon gerne mehr Möglichkeiten, alte Bäume auch stärker zu schützen, weil rechtlich ist es eben so, der gehört der Person, der das Grundstück gehört. Und in Wirklichkeit ist aber der Nutzen, den haben ja alle Leute, die außenrum wohnen und auch weit darüber hinaus. Wir brauchen die Bäume, um unser Stadtklima runterzukühlen, gerade in der Nacht.
0: Regensburg gehört jedes Jahr zu den heißesten Städten in Deutschland. Da sind Bäume wie der alte Feldahorn fürs Stadtklima eigentlich unersetzlich, sagt sie.
3: Wir merken auch, wie schwer das ist, kleine Bäume so hoch zu päppeln, dass sie überhaupt erst so groß werden. Deswegen ist das für mich auch eine ganz große Grundlage, dass wir eben versuchen, die Bäume zu halten, weil wir sie nicht ersetzt kriegen.
0: Klimaschutz im Grundgesetz zu verankern, das wäre ein wichtiger Schritt, findet die grüne Bürgermeisterin. Anwohner Richard Schottenloher und seine Frau haben jedenfalls noch nicht aufgegeben und haben Klage eingereicht.
1: Wir hoffen, dass der Baum stehen bleibt, dass so viel Grün wie möglich da ist und dass man vielleicht mit dem Baum bauen kann. Es werden ein paar Wohnungen weniger, aber wir haben eine Luftschneise, die da durchgeht und wir haben den Hitzestau nicht, also das ist nur vom Vorteil.
0: Als Hoffnungsschimmer dient eine alte Eiche im Stadtgebiet. Diese darf vorerst stehen bleiben. Im Streit, ob sie gefällt werden darf oder nicht, ging es vor Gericht zwar vordergründig um die Frage, wem gehört der Baum. In der Urteilsbegründung wurde allerdings auch die klimatische Bedeutung des Baumes hervorgehoben.
4: Florian Degelmann über einen alten Feldahorn im Regensburger Stadtteil Stadt am Hof, der einem Bauprojekt weichen soll. Und wir bleiben gleich in der Natur mit der Musik hier auf BR Schlager. Jürgen Drews, der legt uns ja die Kornblumen ans Herz.

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1: Um 11 Uhr mit Constanze Fennel. Nach der Sommerpause ist die schwarz-rote Koalition auf Klausur. Auf Schloss Neu-Hardenberg in Brandenburg liegen viele Themen auf dem Tisch. Der Hitzesommer, die Waldbrände, der Drohnenvorfall auf dem Leipziger Flughafen. Laut Recherchen von WDR, NDR und SZ hatten Ermittler eine dritte Drohne in der Nähe des Flughafens gefunden. Kurz vor Beginn der Klausur sagte Kanzler Merz:
2: In Deutschland gibt es nach wie vor eine hervorragende industrielle Basis. In Deutschland gibt es nach wie vor einen starken Mittelstand und ein weltweit angesehenes Handwerk. Und genau darauf bauen wir auf. Diese Stärken wollen wir nutzen, um das Wachstum und die Beschäftigung von morgen zu ermöglichen.
1: Und inmitten dieser Herausforderungen kommt aus der Wirtschaft ein kleiner Lichtblick. Das Bruttoinlandsprodukt ist im Frühjahrsquartal um 0,3% gewachsen. 0,2% war die Prognose. Christian Wagner.
3: Das Statistische Bundesamt spricht von einer Wirtschaftsdynamik, die sich fortsetze. Den Ausschlag gebe vor allem der Export. Für Sorgenfalten sorgen gleichzeitig neue Zahlen zu den Staatsausgaben in der ersten Jahreshälfte. Bund, Länder und Kommunen haben nämlich 71 Milliarden Euro mehr ausgegeben, als sie mit Steuern eingenommen haben. Das Statistische Bundesamt stellt ein Defizit von 3,1% fest und damit verstößt Deutschland wieder gegen den Euro-Stabilitätspakt.
1: Gegen die Reha-Klinik in Bruckmühl im Landkreis Rosenheim gibt es massive Vorwürfe. Nach Informationen von BR Recherche berichten Patienten, Angehörige und ehemalige Beschäftigte von erheblichen Mängeln in der Versorgung. Dabei geht es unter anderem um Personalmangel, Probleme bei der Medikamentengabe sowie Defizite bei Pflege und Betreuung. Die Betreiber weisen die Vorwürfe zurück. Aufgrund ähnlicher Vorwürfe war eine weitere Klinik derselben Betreiber in Lenggries in diesem Jahr geschlossen worden. Schlechte Halbjahreszahlen bei der Deutschen Bahn. In den ersten 6 Monaten ist fast jeder 12. Fernzug ganz oder zumindest auf einem Teil der Strecke ausgefallen. Das war der schlechteste Halbjahreswert seit 2019, teilte das Verkehrsministerium auf eine Anfrage der Grünen-Fraktion im Bundestag mit. Nach Angaben der Bahn waren nur knapp 59% der Fernzüge im ersten Halbjahr pünktlich. Ein Tornado hat in Südfrankreich schwere Schäden angerichtet. In einem Dorf am Rande der Pyrenäen hat der Wirbelsturm neuesten Angaben zufolge etwa 3000 Häuser beschädigt. Fast 40 Menschen wurden verletzt. Tausende Haushalte waren zeitweise ohne Strom. In ganz Frankreich haben gestern Unwetter zu Zugverspätungen, Straßensperrungen und Flugausfällen an mehreren Flughäfen geführt. Das Wetter in Bayern. Zunächst schauerartiger Regen, lokal auch Gewitter, später öfter sonnig. Höchstwerte 19 bis 24 Grad. In der Nacht Tiefstwerte 16 bis 10 Grad. Morgen anfangs leichter Regen, später mehr Sonne. Am Donnerstag regional heiß und sonnig, am Freitag unbeständig mit Schauern und Gewittern. Höchstwerte morgen 23 bis 28 Grad, am Donnerstag bis 32 Grad. Es ist 11.03 Uhr.
4: BR Schlager mit dem Blick auf die Fernstraßen. A3 in Nürnberg Richtung Linz zwischen Passau Nord und Pocking stockender Verkehr nach einem Unfall. Und A8 Salzburg Richtung München zwischen Bad Aibling und Irschenberg stockender Verkehr und Stau wegen einer Baustelle. Ansonsten allen eine gute Fahrt.
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4: Und weiter geht's.

0: Sonja Liebing, Liebe ist für alle da. Im BR Schlagersommer an diesem 25. August. Ja, Liebe geht aber auch durch den Magen, heißt so schön, gell? Leben wie Gott in Frankreich. Wer mal Urlaub in Frankreich gemacht hat, weiß, woher dieser Spruch kommt. Tolle Landschaft, guter Wein, noch besser Champagner und natürlich wunderbare Küche. Eine der großen Spezialitäten sind ja Austern am Atlantik. Und ja, wenn man dann wieder daheim ist, dann sind diese Delikatessen unerreichbar weit weg. Für mich persönlich ja kein so großes Problem, aber für Austernliebhaber, da kommt jetzt eine gute Nachricht, denn die Austern, die gibt's auch hier in Bayern.
1: Eine unauffällige Werkshalle in Wiggensbach bei Kempten. Umweltpumpen surren, gefiltertes Wasser plätschert in große Wassertanks. Es sind 4 Aquarien, kann man sagen, mit hohem Salzgehalt. 4-mal ein Mikroatlantik, so wie er an der Küste der französischen Bretagne brandet. Und in den Tanks, das vielleicht französischste aller Lebensmittel, lebendige Austern. Seit fast 2 Jahren gibt es jetzt diese Austernzucht mitten im Allgäu. Und das kam so, erzählt Bernd Englisch.
2: Die Idee entstand klassisch im Urlaub, wo wir gesehen haben, wie die Austern kultiviert werden. Und wir wollten einfach zu Hause frische Austern haben und so kam das Ganze ins Rollen.
1: Vor 5 Jahren hatte er mit seiner Frau Sabine das erste Mal die Idee, Austern zu züchten. Vor 2 Jahren haben sie dann ernst gemacht. Der gelernte Heizungsinstallateur hat die gesamte Anlage selbst gebaut. Einmal in der Woche kommt nun per Express die Austernlieferung von einem traditionellen Züchter in der Bucht von Cancale. Nach 1 bis 2 Tagen im sogenannten Welcome-Becken macht sich Sabine Englisch, hauptberuflich Bauingenieurin, an die erste Behandlung der Austern mit Spachtel und Wurzelbürste.
3: Und alles, was an den Austern außen natürlich drauf wächst, so Seepocken, Algen und andere Sachen, beeinflussen natürlich den Geschmack des Wassers und damit auch wieder den Geschmack der Austern. Deswegen machen wir uns die Arbeit, jede Auster von Hand zu reinigen.
1: Danach kommen sie in die Reifebecken. 3 bis 4 Wochen bleiben die Austern im Allgäuer Meerwassertank. Jede Muschel filtert rund 200 Liter Wasser am Tag. Und je klarer das Wasser, je besser das Futter, desto mehr Fleisch setzt die Auster an und verfeinert ihren Geschmack. Affinage heißt das, wie beim Käse. Die Austern wechseln in diesem Moment auch die Nationalität. Aus den Franzosen werden Bayern, erklärt Sabine Englisch.
3: Ich habe jetzt hier unsere Naturaustern. Das ist die Irma, die Emma und die Franz. Je nach Sorte brauchen die eine spezielle Handhabung in der Produktion. Gerade bei Spezialaustern, da wird sehr viel Handarbeit gemacht. Die werden sehr oft gewendet, sehr oft geklopft, damit die einen schönen, tiefen, festen Körper entwickeln, damit auch viel Fleisch reinpasst.
1: Die Körbe mit den Austern kontrollieren die Englischs täglich. Schütteln sie sanft, klappen die Tiere dann im Reflex ihre Schale zu, sind sie gesund. Und die Austern brauchen Nahrung. Die wächst in einem Nebenraum. Bernd Englisch züchtet auch das Futter selbst. In mehreren Gefäßen blubbern Sauerstoffblasen durch grüne Flüssigkeit. Eine Algenmischung. Austern mögen pflanzliche Ernährung.
2: Und Austern sind Filtrierer und von dem her fressen sie Phytoplankton. Die Mischung an sich, welche Phytoplanktonsorten wir benutzen, haben wir eine ganze Weile rumgetan, denn es beeinflusst den Geschmack und die Konsistenz der Austern.
1: So etwa 10 Liter Plankton fressen die Austern täglich in den 4 Becken. Am Ende der Woche arbeiten die Englischs dann die Bestellungen der Kunden ab, holen die Austern aus dem Becken und verpacken sie, wie es auch in Frankreich Tradition ist, in Holzschachteln mit Holzwolle. Dazu noch in eine wasserdichte Thermotasche mit Kühlpad. Lieferung innerhalb von 24 Stunden.
3: Das heißt, als Endkunde hat man die vollen 7 bis 10 Tage im Schnitt Versehrzeit von den Austern. Dadurch, dass man eben keine Zwischenhändler, keine Großmärkte dazwischen stehen hat, was normalerweise der Fall wäre.
1: Das ist der Vorteil der ersten Austernzucht in Bayern bzw. in ganz Deutschland. Die Kunden, Liebhaber und Restaurants im ganzen Bundesgebiet. Noch ist das für die Englischs nur ein Hobby. Aber wenn es so weiterläuft, wer weiß, vielleicht machen sie es irgendwann dann hauptberuflich.
0: Oliver Röhmheld über Austern aus Wiggensbach bei Kempten. Was es nicht alles gibt. Ja, wohin die Reise da wohl geht? Eine Frage, die nicht mal STS beantworten kann. In dieser und anderer Hinsicht.

Schöner Liebessong von Nino De Angelo und Francine Jordi im BR Schlager Sommer an diesem 25. August. Dem Tag übrigens, an dem ein Supermodel Geburtstag feiert. Darf man sagen? Claudia Schiffer wird 56. Schaut zwar aus wie 36, aber das wundert heute ja schon lang keinen mehr. Sie kann sich's leisten und tut offenbar auch einiges dafür. Happy Birthday! Alles Gute, liebe Claudia Schiffer. Und lustiges Detail am Rande: Heute ist auch Secondhand-Kleidertag. Davon hat die liebe Claudia aber wahrscheinlich noch nie was gehört. Claudia zieht wahrscheinlich jedes Kleidchen nur einmal an. Aber Schwamm drüber. Machen wir wieder Musik auf BR Schlager. Den aktuellen Titel von Jens Bogner habe ich für Sie. Und der fragt, nicht, was macht Claudia? Nein, der sagte, was macht Lena?

0: Lina, fragt sich Jens Bogner. Und wir fragen uns jetzt wieder, was macht die Welt da draußen? 11.30 Uhr, halb zwölf.
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2: Im Studio Stefan Götz. Im schwäbischen Gundremmingen gibt es heute einen Jahrestag. Zum Feiern ist aber niemandem wirklich zumute. Es geht um das Zwischenlager für abgebrannte Brennelemente und andere hochradioaktive Stoffe. Das ist seit genau 20 Jahren in Betrieb. Der erste Castor ist am 25. August 2006 eingelagert worden und wird dort wohl noch sehr lange bleiben. Peter Allgeier.
3: Das Bundesumweltministerium will bis 2050 einen Standort für ein Endlager in Deutschland finden. Allerdings folgen dann noch der Bau sowie der Transport der Castoren, was je 20 Jahre dauern dürfte. Gundremmingens Bürgermeister Tobias Bühler sieht seine Gemeinde durch den langen Verbleib der Castoren benachteiligt und fordert eine finanzielle Entschädigung. Auch auf den geplanten Bau eines Kernfusionsreaktors im Ort könnte sich das Zwischenlager auswirken. Professor Armin Grunwald berät den Bundestag. Er ist skeptisch, eine neue Großtechnik aufzubauen, solange vor Ort noch Castoren liegen.
2: Die Bayerische Industrie- und Handelskammer fordert mehr Anstrengungen, um Beschäftigte während sommerlicher Hitzewelle vor gesundheitlichen Folgen zu schützen. Hauptgeschäftsführer Manfred Gössel hat dem BR gesagt, dabei könnte man auch über eine Art Siesta nachdenken.
4: Man kann sich mal über das Thema Arbeitszeiten Gedanken machen, wie in mediterranen Ländern früher anfangen, mittags vielleicht die längere Pause. Auch das müssen wir lernen und vor allem die Mitarbeitenden draußen. Die liegen uns ganz besonders am Herzen. Die müssen geschützt werden mit Kleidung. Man muss ihnen, glaube ich, auch sagen, wo es besonders gefährlich wird. Wir können mehr mit Verschattung arbeiten. Wir haben keine Zeit mehr, 10 oder 20 Jahre abzuwarten, bis die Klimaschutzpolitik richtig wirkt, sondern wir müssen jetzt sofort handeln. Und das ist Klimaanpassung.
2: IHK-Hauptgeschäftsführer Gössel. Seit mittlerweile 22 Jahren gibt es das Junior-Ranger-Programm im Nationalpark Bayerischer Wald. Die Verantwortlichen sprechen von einem Erfolgsmodell. Jetzt soll dieses Modell exportiert werden, und zwar nach Brasilien. Michael Buchner.
5: Kindern und Jugendlichen die heimische Natur und den Schutz des Waldes spielerisch näher bringen, das ist das Ziel des Junior Ranger Programms des Nationalparks Bayerischer Wald. Denn nur was man kennt, kann man schützen, so das Motto. Derzeit werden Nationalpark- und Landesparkverwaltungen in Brasilien vom Junior Ranger Verein aus Niederbayern dabei unterstützt, dieses Modell dort zu etablieren. Eine entsprechende Absichtserklärung wurde bereits unterzeichnet. Von der Unterstützung durch den Junior Ranger Verein sollen künftig noch weitere brasilianische Schutzgebiete, insbesondere auch Nationalparke, profitieren, sagt Mario Schmidt, der Geschäftsführer des Junior Ranger Vereins.
2: Wer sich das historische Bamberg ansehen will, bekommt bald einen zusätzlichen Blickfang. Die Stadt startet in Zusammenarbeit mit einem Bürgerverein die Aktion Kunst auf Strom. Die Idee: Verteilerkästen, die häufig beklebt oder besprüht sind, sollen künstlerisch gestaltet werden. Kreative sind eingeladen, sich mit geeigneten Motiven zu bewerben. 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
0: Heute Mittag und am Nachmittag von Franken bis Niederbayern regnet's. Lokal auch mit Gewittern. Danach wird's aber wieder öfter sonnig. Lokal kann's noch einzelne Gewitter in Schwaben geben. Die Höchstwerte heute mit Sonne 19 bis 24 Grad und während des Regens sind's dann meist nur 16 bis 18 Grad. In der Nacht ziehen dann die Schauer ab in Richtung Nordfranken und im Alpenvorland, da kann's noch einzelne Schauer oder auch schwache Gewitter geben. Die Tiefstwerte dann 16 bis 10 Grad in der Nacht. Morgen dann im südlichen Alpenvorland etwas leichter Regen. In Franken ziehen die Wolken dann ganz ab. Nur noch vereinzelt Schauer und von Südwesten her mehr Sonne. Donnerstag dann regional heiß, mehr Sonne als Wolken. Und es bleibt auch länger trocken. Am Freitag dann wird es wieder etwas unbeständiger. Zeitweise Schauer und Gewitter. Die Tiefstwerte der Nacht 19 bis 12 Grad, Höchstwerte am Tag dann morgen 23 bis 28, am Donnerstag 27 bis 32 und am Freitag sind es 23 bis 29 Grad.
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0: Und wenn es mal wieder regnen sollte, träumen wir uns einfach 1000 Träume weit. Ist Antonia aus Tirol.

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Ich gebe eine Runde Liebe aus, Laura und Marc, im BR-Schlager-Sommer an diesem Dienstag. Wir geben auch eine Runde aus bald. Ja, es ist ja wieder soweit. Am 19. September, da geht das Münchner Oktoberfest los. Genau, weit mehr als 6 Millionen Besucher werden erwartet und suchen ja teils auch noch Unterkünfte. Wer die eigene Wohnung untervermieten will, der kann natürlich gute Geschäfte machen, muss aber auch einiges beachten. Für die Untervermietung brauchen die Mieter die am besten schriftliche Genehmigung der Wohnungseigentümer. Andernfalls riskieren sie eine fristlose Kündigung. Außerdem sollte man mit den Untermietern einen Vertrag abschließen. Das rät jetzt der Mieterverein München. In einem Übergabeprotokoll sollten der Zustand der Wohnung dokumentiert und die Gegenstände, also Teller und Tassen zum Beispiel, aufgelistet sein. Und dann kann man später zur Not auch beweisen, wenn was fehlt oder was kaputt gegangen ist. Und wer seine Wohnung nur während der Wiesen untervermietet, der hat auch keine Probleme mit der städtischen Zweckentfremdungssatzung, die das bis zu 8 Wochen im Jahr erlaubt. Ja, das gilt für Mieter genauso wie für Wohnungseigentümer. Und ja, alle müssen die Einnahmen auch versteuern. Davon abgesehen sollte man sich aber grundsätzlich überlegen, ob man das Spiel mit Wohnraum als Ware überhaupt mitmachen will. Das gibt der Mieterverein zu bedenken. Der Wohnungsmarkt in München, der sei extrem angespannt und Wohnraum sollte zum langfristigen Wohnen da sein. Ja, finde ich eigentlich auch. Dann kann es bald losgehen, das Münchner Oktoberfest. So, und gut aufgehoben sind wir natürlich hier auch bei BR Schlager mit Musik von Nick P. Der Mann im Mond.

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Daniela Alfinito schenkt uns Glühwürmchen. Wunderbar für diesen WR-Schlagersommer, oder? 25. August. Da feiern nicht nur einige Geburtstag, wie schon erwähnt Claudia Schiffer. Auch Sönke Wortmann feiert heute Geburtstag. Moderatorin Sandra Maischberger, die hat sogar einen runden 60, wird sie heute. Auch Namenstage sind natürlich ein Anlass, ein bisschen zu feiern. Da hätten wir zum Beispiel Christoph, Josef, Ludwig, Patricia und Elvira. Happy Namenstag, wenn man das so sagen darf. So, und wen haben wir da zum Gratulieren? Naja, ich würde sagen, das passt doch. Mireille Mathieu führt sie hinter die Kulissen von Paris. Bitteschön.

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1: Um 12 Uhr mit Diana Gaul. Deutschland werde ganz handfest bedroht. Mit diesen Worten hat Kanzler Merz die zweitägige Klausurtagung der Bundesregierung auf Schloss Neu-Hardenberg in Brandenburg eröffnet. Der Kanzler bezog sich dabei auf den Vorfall mit einer Sprengstoffdrohne auf dem Flughafen Leipzig-Halle Anfang des Monats. Merz sagte, dass man dazu bald neue Erkenntnisse vorlegen werde und er kündigte Konsequenzen für die Verantwortlichen an.
2: Deutschland schreckt ab. Die Bundesregierung erlegt Urhebern hybrider Angriffe einen Preis auf. Sie werden dafür bezahlen. Das ist ein wichtiges Ziel des Gesetzespaketes zu den Nachrichtendiensten, das wir im August im Kabinett bereits beschlossen haben.
1: Die Sprengstoffdrohne war im Sicherheitsbereich des Flughafens zwischen ukrainischen Frachtmaschinen entdeckt worden. Es besteht die Vermutung, dass Russland dahinter steckt. Geklärt ist die Urheberschaft aber noch nicht. Ein weiterer Schwerpunkt der Kabinettsklausur in Brandenburg soll die Wettbewerbsfähigkeit der deutschen Wirtschaft sein. In den Chefetagen vieler Unternehmen ist die Stimmung aber besser geworden. Das zeigt der neue IFO-Geschäftsklimaindex. Carsten Böhne hat die Zahlen.
3: Die deutsche Wirtschaft erhole sich, obwohl die Energiepreise weiter hoch sind und der Konflikt im Iran noch nicht überwunden ist, sagt der Präsident des Münchner IFO-Instituts Clemens Fuest. Die Wirtschaft profitiere von den schuldenfinanzierten Investitionen in Rüstung und Infrastruktur. Schlecht geht es hingegen nach wie vor der Autoindustrie. Hier habe sich die Lage auch noch einmal verfinstert in diesem Monat, so der IFO-Präsident. Schwierig ist die Lage auch im Bereich Transport und Logistik, vor allem wegen dem Niedrigwasser und den hohen Kraftstoffpreisen.
1: VW-Chef Blume sucht belastbare Perspektiven für alle Standorte seines Konzerns und hat bei der Betriebsratssitzung in Wolfsburg einen Zeitrahmen von 6 bis 12 Monaten genannt. Blume betonte, dass noch keine Werksschließungen für Emden, Hannover, Zwickau und Audi in Neckarsulm beschlossen seien, denn das sei immer die letzte und teuerste Lösung. Gut jeder vierte neue Azubi hat Abitur. Nach Angaben des Statistischen Bundesamtes hatten im vergangenen Jahr 26% derjenigen, die einen neuen Ausbildungsvertrag abgeschlossen haben, den höchsten deutschen Schulabschluss. Im 10-Jahres-Vergleich ist das ein leichter Rückgang, denn 2015 hatte der Anteil neuer Auszubildender mit Hochschul- oder Fachhochschulreife noch bei 28% gelegen. Die klassische Geselligkeit verliert für viele Menschen in Deutschland an Bedeutung. Der neue Freizeitmonitor der Stiftung für Zukunftsfragen zeigt, dass nur noch 19% der Befragten regelmäßig mit Freunden unterwegs sind. Bei der ersten Studie vor 40 Jahren hatten noch 37% gesagt, Freunde zu treffen sei ihre wichtigste soziale Freizeitaktivität. Heute wird der Alltag immer mehr dominiert von Medienzeit, aber auch Sport hat deutlich an Bedeutung gewonnen. Das Wetter in Bayern. Am Mittag und Nachmittag von Franken bis Niederbayern Regen, lokal mit Gewittern, sonst eher sonnig. 19 bis 24 Grad, im Regen aber nur 16 bis 18 Grad. Und die weiteren Aussichten: morgen wechselhaft, am Donnerstag mehr Sonne als Wolken und regional heiß. Am Freitag überall unbeständig und zeitweise Schauer und Gewitter. Höchstwerte morgen zwischen 23 und 28 Grad. Es ist 12.04 Uhr.
4: BR Schlager, der Verkehrsservice A3 in Nürnberg Richtung Linz zwischen Passau Nord und Pocking. Stockender Verkehr nach einem Unfall. A8 Stuttgart Richtung München zwischen Leipheim und Günzburg. Behinderungen nach einem Unfall. Der Verkehr wird langsam an der Unfallstelle vorbeigeführt. A8 Salzburg Richtung München zwischen Bad Aibling und Irschenberg. Stockender Verkehr und Stau wegen einer Baustelle. 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

0: Nicole im BR Schlager Sommer am Dienstagmittag. Und da schauen wir gleich mal in die Region Ostbayern. Es ist nämlich schon ein kleiner Aufreger geworden. Ein Unternehmer aus dem Raum Regensburg, der will im Landkreis Schwandorf einen privaten Hubschrauberlandeplatz bauen. Während die Stadt Schwandorf keine Einwände hat, wollen Naturschützer den Landeplatz verhindern. Florian Degelmann, worum geht's genau dabei? Was ist geplant?
1: Ja, also in diesem Fall handelt es sich um einen Unternehmer aus der Region, der sich hier am Rande eines kleinen Flugplatzes diesen Helikopterlandeplatz bauen lassen will. In erster Linie, um Dienstreisen zu unternehmen oder auch Kunden auf schnellem Wege herzubringen. Als mögliche Ziele werden da Nürnberg, Regensburg, München, Innsbruck, Bozen und Florenz genannt. Insgesamt sind mehr als 1000 Flugbewegungen im Jahr geplant. Mit Flugbewegung ist gemeint Start oder auch Landung. Und auch am Wochenende oder nachts soll sogar geflogen werden. Dieser Landeplatz könne aber auch für Rettungs- oder Polizeiflüge zur Verfügung gestellt werden, heißt es im Bauantrag des Unternehmens.
0: Trotzdem, da haben einige was dagegen, oder?
1: Ja, in der Tat eine ganze Menge. Zum einen der Bund Naturschutz, der geht auf die Barrikaden, weil sich dieses Gelände, um das es geht, in einem Naturschutzgebiet befindet, unter anderem mit besonderen Vögeln wie zum Beispiel Fisch- oder Seeadlern. Zudem müssten rund 2000 Quadratmeter Wald für die Baustelle abgeholzt und versiegelt werden. Dazu kommen die Anwohner aus den umliegenden Gemeinden, zum Beispiel der Wackersdorfer Ortsteil Rauberweierhaus. Die lägen voll in der Einflugschneise und wären dem täglichen Hubschrauberlärm ausgesetzt. Und dazu kommt noch der Flugsportclub Schwandorf, der ist nämlich der Betreiber des Flugplatzes, wo der Heli-Landeplatz gebaut werden soll. Die sehen diesen Parallelbetrieb mit ihren Kleinflugzeugen und den Hubschraubern sehr kritisch. Allesamt befürchten sie zudem, dass es nicht nur bei einem Helikopter bleiben wird, denn das Unternehmen, das diesen Landeplatz plant, ist eng mit einer Firma aus Oberbayern verbunden, die kommerziell Hubschrauberflüge anbietet.
0: So, und was soll jetzt konkret passieren, um vielleicht das Projekt doch noch zu verhindern?
1: Also all diese Kritiker, von denen ich gerade gesprochen habe, die wollen gegen dieses Bauvorhaben vorgehen. Dazu gibt es jetzt noch eine Online-Petition, die den Bau verhindern will. Und bis Ende August kann man noch Stellungnahmen beim Luftamt Nordbayern abgeben. Das entscheidet nämlich am Ende, ob dieser Helikopterlandeplatz gebaut werden darf oder nicht. Und es entscheidet, ob vielleicht noch mal weitere Gutachten benötigt werden, zum Beispiel zur Umweltverträglichkeit des Projektes. Die Stadt Schwandorf sieht sich bei dieser ganzen Sache übrigens eher als Beobachter. Im Planungs- und Umweltausschuss gab es jedenfalls keine großen Widerworte gegen die Baupläne. Bis eine endgültige Entscheidung aber wirklich fällt, angesichts dieses großen Widerstands, kann es noch eine ganze Weile dauern.
0: Ja, danke Florian Degelmann für die Infos. Ein Unternehmen aus dem Raum Regensburg will im Landkreis Schwandorf einen privaten Hubschrauberlandeplatz bauen.

Das ist der 25. August auf BR Schlager. Ja, Dienstagmittag. Dieser Tag, der hat übrigens einiges zu bieten. Nicht nur der Tag der Konservendose, wie ich vorhin schon erwähnt habe, sondern dieser 25. August ist auch der Versöhne dich und küsse denjenigen Tag. Also, Versöhnungen sind ja generell eine gute Idee. Küssen auf die Wange vielleicht oder ein bisschen mehr, kann man doch nicht mehr lange böse sein, oder? Ja, egal wie, es geht einfach darum, Streitigkeiten zu beenden und ganz egal, worum es bei dem Streit ging und wie schlimm es gewesen sein mag. Ja. Übrigens ist es angeblich erwiesen, dass Menschen, die sich vergeben, glücklicher und gesünder sein können als diejenigen, die nachtragend sind und an Streitigkeiten festhalten. Ob das stimmt, weiß ich jetzt nicht, aber irgendwie erschließt sich's mir schon. Also, kleiner Schmatzer heute am Versöhne dich und küsse denjenigen Tag. Ach, und wir fühlen uns doch gleich schon wieder besser. Ja, Musik von Anni Perker habe ich jetzt für Sie. Fiesta del Sol. Da passt doch ein Schmatzer dazu.

0: Chris Roberts im BR Schlagersommer mit Musik zum Verlieben. Ja, wir versüßen Ihren Mittag mit schönen Oldies und jetzt wieder aktuellen Informationen für den Tag. 12.30 Uhr, 12:30, 12:30.
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2: Im Studio Maike Verkasperger. Münchens Oberbürgermeister Dominik Krause hat sich zum Ziel gesetzt, leerstehende Büroflächen in Wohnraum umzuwandeln. Dafür gibt es jetzt eine eigene Agentur, die passende Objekte finden und Eigentümer beraten soll. Katrin Bullmann.
3: Vom kleinen Laden bis zu großen Bürokomplexen. Die Münchner Umbauagentur will alle Leerstände systematisch erfassen, um dann die Potenziale für Wohnraum zu prüfen. Dafür sucht die Landeshauptstadt Partner, Architekten und Eigentümer von leerstehenden Büros. Die Umbauagentur mit 12 Stellen dient dabei als zentrale Anlaufstelle, um zu beraten, über Förderungen zu informieren und ein Netzwerk aufzubauen. Schon jetzt gäbe es viele Anfragen, sagt Münchens Umbau Manager Thomas Hobohm.
4: Wir freuen uns einfach über jeden, der sagt, ich habe keine Lust mehr auf meinen Leerstand und ich möchte an der Stelle mich vielleicht auch von der bisherigen gewerblichen Nutzung lösen und durch die Aktivierung des Leerstands wirklich neuen Wohnraum erzeugen.
3: Bis zu 10.000 neue Wohnungen will München so schaffen, auch bezahlbaren Wohnraum.
2: In wenigen Wochen ist Wiesnanstich. Weit mehr als 6 Millionen Besucher werden auf dem Münchner Oktoberfest erwartet und viele von ihnen suchen noch eine Unterkunft. Wer die eigene Wohnung untervermieten will, kann gute Geschäfte machen, muss aber auch einiges beachten. Was genau, weiß Birgit Grundner.
5: Für eine Untervermietung brauchen Mieter die am besten schriftliche Genehmigung der Wohnungseigentümer. Andernfalls riskieren sie die fristlose Kündigung. Außerdem sollte man mit den Untermietern einen Vertrag abschließen, rät der Mieterverein München. In einem Übergabeprotokoll sollten der Zustand der Wohnung dokumentiert und Gegenstände, etwa Teller und Tassen, aufgelistet sein. Dann kann man es später auch beweisen, wenn etwas fehlt oder kaputt gegangen ist. Wer seine Wohnung nur während der Wiesn untervermietet hat, auch keine Probleme mit der städtischen Zweckentfremdungssatzung, die das bis zu 8 Wochen pro Jahr erlaubt. Das gilt für Mieter genauso wie für Wohnungseigentümer und alle müssen die Einnahmen versteuern.
2: König Ludwig II. Wurde genau heute vor 181 Jahren geboren. Für das Festspielhaus Neuschwanstein in Füssen ist das ein besonderer Tag. Und das wird heute direkt am Forgensee und damit unweit vom Schloss Neuschwanstein groß gefeiert. Veronika Scheidel berichtet.
6: Los geht es am Nachmittag mit einem festlichen Umzug. Dann wird Ludwig II., dargestellt vom Musicalsänger Martin Markert, zusammen mit Sissi in einer Kutsche vom Bootshafen zum Festspielhaus Neuschwanstein fahren. Im dortigen Biergarten wird der Kini dann das Bierfass anstechen. Abgerundet wird der Nachmittag mit Songs aus dem Musical Ludwig hoch 2, einem Auftritt der Alphornbläser und dem traditionellen Salutschießen der Böllerschützen im Barockgarten. Am Festspielhaus wird nach der Aufführung von Ludwig hoch 2 gegen 22 Uhr noch ein großes Feuerwerk gezündet. Laut den Veranstaltern ist die Anziehungskraft von König Ludwig II. Ungebrochen. Demnach wollen immer mehr Menschen das zentrale Musical Ludwig hoch 2 sehen. Den Grund darin sieht die Geschäftsleitung in der Mystik um den Märchenkönig und das Schloss Neuschwanstein.
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0: Ja, ganz so märchenhaft ist es nicht bei uns in Bayern. Der schauerartige Regen, der zieht zwar weiter nordostwärts, breitet sich aber jetzt auch in Oberfranken aus. Lokal sind in diesem Regengebiet auch kurze Gewitter möglich. Und von Schwaben her lockern die Wolken aber dann wieder auf. Am Nachmittag ein bisschen Sonne, aber am Abend kann es dann auch wieder einzelne Gewitter geben. Die Temperaturen, die liegen mit Sonne maximal bei 19 bis 24 Grad und während des Regens sind es dann nur 16 bis 18 Grad. In der Nacht in Nordfranken noch einige Schauer und auch ein paar Gewitter. Danach lockert es wieder auf. Die Temperaturen, die sinken auf 16 bis auch mal 10 Grad. Und der morgige Mittwoch, ja, der wird im südlichen Alpenvorland ein bisschen regnerisch noch. Auch in Franken ist der Himmel noch ein bisschen wolkiger. Schauer aber eher selten. Von Schwaben setzt sich dann wirklich die Sonne durch morgen. Am Donnerstag überwiegt die Sonne dann auch. Gibt immer wieder Abschnitte mit Wolken. Aber der Freitag, ja, generell dann schon wieder unbeständig mit Schauern und Gewittern. Temperaturmäßig heißt das in der Nacht 19 bis auch mal nur 12 Grad. Die Höchstwerte am Tag. Morgen 23 bis 28, Donnerstag 27 bis 32 und am Freitag sind es dann wieder nur noch 23 bis 29 Grad.
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0: Ein neuer Tag, ein neues Blau oder ein neues Gelb. Ja, wir haben zwar noch Sommer, aber irgendwie fühlt es sich doch schon teilweise wie Herbst an, oder? Also, es stehen ja auch einige Ernten an. Wegen der starken Trockenheit rechnet der Verein der fränkischen Obstbauern jetzt mit einer geringeren Birnenernte. Aus Unterfranken dazu Wolfram Hanke.
1: In Franken werden auf rund 130 Hektar Birnen angebaut, traditionell im Kitzinger Land rund um Biebergau und Albertshofen. In einem guten Jahr liegt die Ernte bei rund 2600 Tonnen, dieses Jahr sind es 10% weniger. Hauptanteil ist die Williams-Christ-Birne, die wird als Tafelbirne verkauft. Der Großteil geht aber an die Brennereien für Obstbrand.
0: Also auch die Ernte bei den Birnen wird geringer ausfallen, ist schon mal klar. Ja, und wohl nicht nur die.
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Ja, ein letzter Kuss ist schon noch drin hier am Tag des Versöhnungskusses. Schlagertreff am 25. August. Dem Tag, an dem nicht nur geküsst werden soll, nein, an dem auch das Bananensplit geehrt werden soll. Echter Eisklassiker, oder? Ja, muss nicht jedem schmecken, aber erfunden hat es ein 23-jähriger Amerikaner, David Strickler, und zwar im Jahr 1904. Tja, so lange gibt's das schon. Eigentlich nur eine geschälte Banane mit Schoko- oder Vanilleeis und ein bisschen Schlagsahne dazu. Also wenn Sie es mögen, lassen Sie es sich schmecken heute am Tag des Bananensplits. Von mir war's das heute. Nach den 13 Uhr Nachrichten gibt's erstmal Schlager pur und dann begleitet sie dann ab 16 Uhr wieder der Erich Wartusch in den Feierabend. Ich sag Dankeschön fürs Zuhören am Mikrofon die vergangenen 3 Stunden. Die Karin Schubert. Ade.

0: Woje!
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1: Um 13 Uhr mit Diana Gaul. Zum Vorfall mit einer Sprengstoffdrohne am Flughafen Leipzig-Halle Anfang des Monats will die Bundesregierung bald neue Erkenntnisse vorlegen. Das hat Kanzler Merz zum Auftakt der zweitägigen Regierungsklausur auf Schloss Neuhardenberg in Brandenburg angekündigt. Er drohte den Verantwortlichen mit Konsequenzen.
2: Bundeskanzler Merz kündigt eine harte Reaktion auf den Drohnenvorfall an. Mit Blick auf die Urheber hybrider Angriffe sagt Merz wörtlich, sie werden dafür bezahlen. Er wirft den Angreifern vor, skrupellos schwere Sachschäden, sogar Verletzte und Tote in Kauf zu nehmen. Eine zentrale Frage will der Kanzler aber heute noch nicht beantworten. Die Frage nämlich, wen die Bundesregierung verantwortlich macht für den Vorfall mit einer Sprengstoffdrohne vor 3 Wochen in Leipzig. Markus Ambale, Berlin.
1: Der VW-Vorstand will beim Umbau des Konzerns möglichst auf Werksschließungen verzichten. VW-Chef Blume sagte, in den nächsten 6 bis 12 Monaten gehe es darum, belastbare Perspektiven für alle Standorte zu schaffen. Blume stellte klar, dass Volkswagen seine Strukturen verschlanken und Kosten senken müsse, denn die deutsche Autoindustrie stehe wegen der Zölle, wegen neuer Wettbewerber und geopolitischer Risiken unter Druck. Blume will in den nächsten Tagen zu Betriebsversammlungen an VW-Standorten kommen, wo sich die Belegschaft Sorgen um die Zukunft ihrer Werke macht. Gegen die Reha-Klinik in Bruckmühl im Landkreis Rosenheim gibt es massive Vorwürfe. Nach Informationen von BR Recherche berichten Patienten, ihre Angehörigen und ehemalige Beschäftigte von erheblichen Mängeln in der Versorgung. Demnach gab es offenbar zu wenig Personal, Medikamente seien verschwunden oder falsch verabreicht worden. Die Betreiber weisen die Vorwürfe zurück. Es hatte allerdings schon einmal Probleme mit einer anderen geriatrischen Reha-Klinik desselben Betreibers in Lengries gegeben. Das Bayerische Gesundheitsministerium hat auf BR-Anfrage angegeben, seit 2023 Kenntnis von den Missständen in den beiden Kliniken gehabt zu haben. Der ukrainische Präsident Selenskyj hat sich für die deutsche Unterstützung bei der Verteidigung seines Landes bedankt. Selenskyj schreibt in den sozialen Medien, dank der deutschen Hilfe seien unzählige Leben bewahrt worden. Außenminister Wadefuhl hat heute eingeräumt, dass Deutschland noch keine Zusagen von anderen Ländern für die Lieferung zusätzlicher Luftabwehrraketen vom Typ Patriot an die Ukraine bekommen hat. Im Interview mit dem Nachrichtenportal T-Online versprach Wadefuhl, bei der deutschen Hilfe noch eine Schippe draufzulegen. Eine spektakuläre Show voller Überraschungen, das verspricht der Veranstalter zum Start der Gamescom. Heute Abend beginnt in Köln die größte Computerspielmesse der Welt. Wissenschaftler schlagen Alarm wegen einer großen Zahl angeblich kostenloser Spiele und fordern Regulierungen. Florian Zinner mit den Einzelheiten.
3: Handy- und Computerspiele, die grundsätzlich unentgeltlich gespielt werden können, werden finanziell nur von einem kleinen Teil der Nutzerinnen und Nutzer getragen. So würden etwa 10% der Spielenden besonders stark in sogenannte Mikrotransaktionen, also Spielpässe, Lootboxen oder Fortschrittsmöglichkeiten investieren und damit das Videospiel für den Großteil der Nutzendenschaft finanzieren. Problematisch sei, dass Spiel- oder Glücksspielstörungen in diesem Nutzendenkreis besonders häufig seien.
1: Das Wetter in Bayern. Am Mittag und Nachmittag von Franken bis Niederbayern Regen, lokal mit Gewittern. Sonst eher sonnig, 19 bis 24 Grad. Im Regen aber nur 16 bis 18 Grad. Morgen wechselhaft, am Donnerstag mehr Sonne als Wolken und regional heiß. Es ist 13.04 Uhr. Die Verkehrsmeldungen. A3 Nürnberg Richtung Linz. Zwischen Passau Nord und Pocking stockender Verkehr nach einem Unfall. A8 Salzburg Richtung München, zwischen Bad Aibling und Irschenberg stockender Verkehr und Stau wegen einer Baustelle. A92 München Richtung Deggendorf, zwischen Landau an der Isar und Wallersdorf West ein Unfall. Und noch ein Hinweis für die Hörerinnen und Hörer von BR24 und Bayern 2. Wegen Wartungsarbeiten am Sender Brotjackelriegel können Sie unser Programm heute von jetzt 13 Uhr bis 16 Uhr in fast allen niederbayerischen Landkreisen nicht empfangen. Soweit die Übersicht.
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1: Um 14 Uhr mit Diana Gaul. Die Bundesregierung will eine Steuer auf zuckerhaltige Getränke einführen. Jetzt wurde bekannt, dass weit mehr Getränke teurer werden sollen als gedacht. So steht es in einem Eckpunktepapier des Finanzministeriums, das dem ARD-Hauptstadtstudio vorliegt.
2: Demnach soll die Steuer nicht nur bei zuckerhaltigen Getränken wie Limonaden fällig werden, sondern zum Beispiel auch bei Nektar, Smoothies und getreidebasierten Drinks wie Hafermilch. Und bei Getränken, die nur Süßungsmittel enthalten. Vorgeschlagen wird, dass solche Getränke mit 26 Cent pro Liter besteuert werden. Bei zuckerhaltigen Getränken könnte noch mehr fällig werden, je nachdem, wie viel Zucker enthalten ist. Aus Berlin, Mario Kubina.
1: Schwere Sachschäden und sogar Verletzte oder Tote. All das haben die Urheber des Drohnenvorfalls am Leipziger Flughafen Anfang des Monats nach Ansicht von Bundeskanzler Merz in Kauf genommen. Das sagte er zum Auftakt der Regierungsklausur in Brandenburg. Merz kündigte harte Konsequenzen an. In Kürze sollen außerdem weitere Details zu dem Vorfall mit einer Sprengstoffdrohne bekannt gegeben werden.
3: Eine zentrale Frage will der Kanzler aber heute noch nicht beantworten. Die Frage nämlich, wen die Bundesregierung verantwortlich macht. Öffentlich die vermuteten Auftraggeber zu benennen, das hieße nämlich wohl, dass die Bundesregierung auch ganz konkret reagieren muss, mit einer möglichen weiteren Eskalation als Folge. Innenminister Dobrindt hatte vergangene Woche gesagt, Russland mache es einem sehr, sehr leicht, aktuell einen Verdacht zu haben, aber Russland mache es einem auch sehr, sehr schwer, den Beweis zu führen. Markus Ambale, Berlin.
1: Zu Beginn der Klausur hat Kanzler Merz auch ein höheres Tempo bei der Umsetzung wirtschaftlicher Reformen gefordert. Merz sagte, die Politik müsse schnell Perspektiven eröffnen für die Betriebe und Menschen. Er betonte aber auch, dass Deutschland große Potenziale habe. Es gebe überhaupt keinen Grund, sich klein zu machen. Am Vormittag hatte das Statistische Bundesamt neue Zahlen veröffentlicht. Die zeigen, dass die deutsche Wirtschaft im zweiten Quartal im Vergleich zum Vorquartal um 0,3% gewachsen ist, also etwas mehr als Experten erwartet hatten. Das lag vor allem an den gestiegenen Exporten. VW-Chef Blume hat allen Standorten seines Konzerns eine Zukunftsperspektive in Aussicht gestellt. Er betonte bei der Betriebsratssitzung in Wolfsburg, dass noch keine Werksschließungen für Emden, Hannover, Zwickau und Audi in Neckarsulm beschlossen seien, denn das sei immer die letzte und teuerste Lösung. Außerdem stellte der VW-Chef klar, dass die häufig genannte Zahl von 50.000 Stellen, die angeblich bei VW zur Disposition stehen, keine Zielgröße, sondern eine theoretische Rechengröße sei. Mädchen sind von der Schule deutlich gestresster als Jungen. In der aktuellen Sinus-Jugendstudie im Auftrag der Barmer Krankenkasse sagten 42% der weiblichen Teenager zwischen 14 und 17 Jahren, dass sie sich durch Schulstress massiv beeinträchtigt sehen. Von ihren männlichen Altersgenossen sagten das nur 25%. Barmer-Chef Straub sprach sich dafür aus, die psychische Gesundheit junger Menschen mehr in den Mittelpunkt zu rücken. Das Wetter in Bayern. Am Mittag und Nachmittag von Franken bis Niederbayern Regen, lokal mit Gewittern, sonst eher sonnig. 19 bis 24 Grad, im Regen aber nur 16 bis 18 Grad. Morgen wechselhaft, am Donnerstag mehr Sonne als Wolken und regional heiß. Am Freitag überall unbeständig und zeitweise Schauer und Gewitter, Höchstwerte morgen zwischen 23 und 28 Grad. Es ist 14.04 Uhr. Die Verkehrsmeldungen. A3 Nürnberg Richtung Linz. Zwischen Passau Nord und Pocking stockender Verkehr nach einem Unfall. A7 Füssen Richtung Würzburg. Zwischen dem Kreuz Ulm-Elchingen und Niederstotzingen 7 Kilometer Stau. A8 Salzburg Richtung München. Zwischen Bad Aibling und Irschenberg stockender Verkehr und Stau wegen einer Baustelle. Und A99 Ostumfahrung München Richtung Salzburg. Zwischen Kreuz München Ost und Haar sind nach einem Unfall zwei Spuren blockiert. Soweit die Übersicht.
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1: Um 15 Uhr mit Diana Gaul. Die von der Bundesregierung geplante Zuckersteuer soll wohl auf deutlich mehr Getränke erhoben werden als bislang angenommen. Aus einem Eckpunktepapier, das unserem Hauptstadtstudio vorliegt, geht hervor, dass auch Fruchtnektar, Haferdrinks und Getränke mit Süßungsmitteln teurer werden sollen. Mario Kubina aus Berlin.
2: Vorgeschlagen wird, dass solche Getränke mit 26 Cent pro Liter besteuert werden. Vom Grundsatz her hat sich Schwarz-Rot schon darauf verständigt, eine Zuckersteuer einzuführen. Allerdings, in der Union ist das Vorhaben umstritten. Entsprechend zurückhaltend die ersten Reaktionen auf das Eckpunktepapier. Man werde bei den anstehenden Bundestagsberatungen noch genau prüfen, wie die geplante Zuckersteuer konkret ausgestaltet wird, heißt es aus der CDU-CSU-Fraktion.
1: Kanzler Merz hat den Verantwortlichen hybrider Angriffe mit Konsequenzen gedroht. Vor der Kabinettsklausur auf Schloss Neu-Hardenberg sagte er, die Urheber würden dafür bezahlen. Den Anschlagsversuch am Flughafen Leipzig-Halle bezeichnete Merz als handfeste Bedrohung und kündigte an, dass dazu in Kürze weitere Details bekannt gegeben werden sollen. Es wird vermutet, dass Russland hinter dem Anschlagsplan steckt. Beweise dafür gibt es aber bislang nicht. Nach Informationen von NDR, WDR und Süddeutscher Zeitung sind offenbar mindestens 3 Drohnen eingesetzt worden. Die Krise beim Autobauer Volkswagen scheint kein Ende zu finden. Heute hat Konzernchef Blume die Beschäftigten am Hauptsitz in Wolfsburg über mögliche Einsparungen informiert und dafür lautstarke Pfiffe geerntet. Auch VW-Betriebsratschefin Cavallo kritisierte die Unternehmensführung im Anschluss in einer schriftlichen Mitteilung scharf.
3: Blume habe Stellenabbauzahlen mit dem groben Rechenschieber theoretisch herleiten lassen. Heraus komme die Zahl von 50.000 Jobs, die zusätzlich wegfallen könnten. Das Vertrauen in Blume sei beschädigt, so Cavallo. Nach VW-Angaben hatte Blume am Vormittag den Beschäftigten noch einmal die Probleme bei Volkswagen benannt. Das sind aus seiner Sicht vor allem die Kosten. Die lägen bei VW rund 30% über dem Durchschnitt vergleichbarer Unternehmen. Aus Wolfsburg, Bertil Starke.
1: Bayern zählt zu den transparentesten Bundesländern in Deutschland. Das zeigt das aktuelle Lobby-Ranking des deutschen Ablegers von Transparency International. Der Freistaat erfüllt die darin geforderten Kriterien zu 56%, wie es heißt. Damit liegt Bayern auf Platz 2 hinter Baden-Württemberg. Das Schlusslicht in der Statistik bildet Bremen mit 15%. Transparency International untersucht in seinem Ranking unter anderem, ob und wie Lobbyregister geführt werden oder welche Verhaltensregeln es für Nebentätigkeiten von Abgeordneten gibt. Die klassische Geselligkeit verliert für viele Menschen in Deutschland an Bedeutung. Der neue Freizeitmonitor der Stiftung für Zukunftsfragen zeigt, dass nur noch 19% der Befragten regelmäßig mit Freunden unterwegs sind. Bei der ersten Studie vor 40 Jahren hatten noch 37% gesagt, Freunde zu treffen sei ihre wichtigste soziale Freizeitaktivität. Heute wird der Alltag immer mehr dominiert von Medienzeit, aber auch Sport hat deutlich an Bedeutung gewonnen. Das Wetter in Bayern. Bis zum Abend oft schauerartiger Regen, lokal mit Gewittern. Höchstwerte 16 bis 24 Grad. In der Nacht ziehen die Regenwolken langsam ab, Tiefstwerte 16 bis 10 Grad. Morgen nur noch vereinzelt Schauer, von Südwesten her sonnig, ab Donnerstag wieder wechselhafter, es wird wärmer. Die Zeit 15.04 Uhr. Und die Verkehrsmeldungen A3 Würzburg Richtung Frankfurt, zwischen Weibersbrunn und Aschaffenburg 11 Kilometer Stau. Und A8 Salzburg Richtung München, zwischen Bad Aibling und Irschenberg stockender Verkehr und Stau wegen einer Baustelle. Soweit die Übersicht.
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1: Um 16 Uhr mit Diana Gaul. Die Bundesregierung ist weiter dran, die Hintergründe des Drohnenvorfalls am Flughafen Leipzig-Halle zu klären. Anfang des Monats hatten Sicherheitskräfte dort zwischen ukrainischen Frachtflugzeugen eine mit Sprengstoff beladene Drohne entdeckt. Kanzler Merz hat bei der Kabinettsklausur angekündigt, dass die Behörden in Kürze weitere Erkenntnisse dazu vorlegen werden. Den Drahtziehern solcher hybriden Angriffe hat Merz mit scharfen Konsequenzen gedroht.
2: Hier in Neu-Hardenberg wird es nicht um die Zuordnung des Leipziger Angriffs gehen. Daran arbeiten wir zusammen mit den Sicherheitsbehörden intensiv. Und wir werden das in Kürze auch darlegen und uns dazu äußern.
1: Es wird vermutet, dass Russland hinter dem Anschlagsplan steckt. Beweise dafür gibt es aber bislang nicht. Der Flughafen Leipzig-Halle ist ein Umschlagplatz für Waffenlieferungen an die Ukraine. Ein Reha-Aufenthalt soll Patienten eigentlich helfen, schnell wieder den Alltag selbstständig meistern zu können. Doch in der geriatrischen Reha-Klinik in Bruckmühl in Oberbayern ging es Patienten nach ihrem Aufenthalt oft schlechter als zuvor. Das zeigen Recherchen des BR. Demnach soll es zwischen 2024 und Juli 2026 verschiedene Missstände wie falsche Medikamentenabgabe und Mängel bei der medizinischen Versorgung gegeben haben. Der Patientenbeauftragte der bayerischen Staatsregierung, Thomas Zöller, lehnt schärfere Kontrollen trotzdem ab, wie er im BR24-Interview sagte.
3: Nein, gerade andersrum ist es. Ich glaube, dass wir von dem Bürokratieabbau, der ja die Beschäftigten ein Drittel des Tages lahmlegt, zurückgehen müssen. Die guten Einrichtungen vielleicht etwas weniger prüfen, mehr selbst überlassen bzw. ihre Arbeit tun lassen. Aber eben da, wo es hakt, dass wir da helfen und dass wir da uns einbringen, dass es eben besser wird.
1: In der Bundesregierung zeichnet sich ein Streit über die konkrete Ausgestaltung der geplanten Zuckersteuer ab. Nach Informationen unseres Hauptstadtstudios zeigt ein neues Eckpunktepapier aus dem Finanzministerium, dass die geplante Steuer mehr Produkte betreffen könnte als bislang gedacht, nämlich beispielsweise auch Säfte, Biermischgetränke oder Haferdrinks. Aber das Landwirtschaftsministerium hat schon sein Veto eingelegt und kritisiert, dass die Pläne deutlich über die Empfehlungen von Experten hinausgehen. Deutschland hat wieder mehrere Menschen nach Afghanistan abgeschoben. Vom Flughafen Leipzig-Halle aus ist am Morgen eine Chartermaschine mit 23 ausreisepflichtigen Männern an Bord nach Kabul geflogen. Nach Angaben des Bundesinnenministeriums sind die meisten von ihnen Straftäter, die wegen schwerer Vergehen verurteilt wurden. Um mehr Menschen nach Afghanistan abschieben zu können, hatte die Bundesregierung ihre Kontakte zu den Taliban intensiviert. 5 Monate nach der Kollision zweier Züge im Bayreuther Hauptbahnhof hat die Staatsanwaltschaft Anklage gegen einen Lokführer erhoben. Dem 65-Jährigen wird ein vorsätzlicher gefährlicher Eingriff in den Bahnverkehr mit fahrlässiger Körperverletzung in 5 Fällen vorgeworfen. Er hatte demnach bei einer Rangierfahrt ein Gleis benutzt, das für ihn nicht freigegeben war. Das Wetter in Bayern. Bis zum Abend oft schauerartiger Regen, lokal mit Gewittern, Höchstwerte 16 bis 24 Grad. In der Nacht ziehen die Regenwolken langsam ab, Tiefstwerte 16 bis 10 Grad. Morgen nur noch vereinzelt Schauer, von Südwesten her sonnig, ab Donnerstag wieder wechselhafter, es wird wärmer. Es ist 16.04 Uhr.
4: 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Viel Geduld brauchen Sie auf der A3 Würzburg Richtung Frankfurt zwischen Weibersbrunn und Aschaffenburg 14 Kilometer Stau. A8 Salzburg Richtung München zwischen Bad Aibling und Irschenberg stockender Verkehr und Stau wegen einer Baustelle und noch die A99 Westumfahrung München Richtung Lindau zwischen Neuherberg und dem Dreieck Allach 7 Kilometer Stau. Gute Fahrt!
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6: schönen Nachmittag. Manche Begriffe drohen allmählich dem Vergessen anheimzufallen. Nach der Trockenheit der letzten Wochen habe ich mich vorher über mich selber gewundert, als ich am Telefon erzählt habe, bei uns duscht's gerade so richtig. Ja, dass ich diesen Satz schon lange nicht mehr gesagt habe, weil entweder war es in den letzten Wochen trocken oder es gab ein Unwetter, aber dass es einfach nur so richtig fest geregnet hätte, ich kann mich gar nicht mehr erinnern. Es duscht.

0: Am Schluss ist es richtig rockig geworden bei Ute Freudenberg. Viertel nach vier ist es jetzt.
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0: Die Stadtbücherei Ingolstadt zieht ein erstes positives Fazit zu ihrer Spendenaktion Kauf mich für die Bücherei. Seit diese Aktion im Februar begonnen hat, da haben Bürger Bücher im Wert von fast 6.000 Euro für die Bücherei gekauft. Zusätzlich sind Geldspenden in Höhe von 4.000 Euro eingegangen. Das hat die Stadt mitgeteilt. Die Aktion, die soll jetzt fortgeführt werden, denn gerade jetzt im Herbst gibt's viele Neuerscheinungen, die für Leserinnen und Leser interessant sind, heißt es. Bei der Spendenaktion, da können Bürger in einer der drei Buchhandlungen in der Ingolstädter Innenstadt Bücher kaufen. Dafür erhalten sie eine Spendenquittung, die sie dann auch steuerlich geltend machen können. Die Bücher kommen direkt in die Bücherei. Dort kann sie der Spender als erstes lesen. Danach sind dann theoretisch alle anderen dran. Die Bücherei möchte den Bürgern so auch weiterhin aktuelle Literatur und dadurch auch kulturelle Teilhabe ermöglichen. Die Aktion soll die Stadtbücherei und den örtlichen Buchhandel gleichermaßen unterstützen. Eine ähnliche Aktion, die hat es in Ingolstadt bereits vor rund 20 Jahren gegeben. Das Problem der Stadt? Lange Zeit ja sehr reich durch Audi, aber jetzt muss sie sparen, denn die Gewerbesteuer ist wegen der Krise der Automobilindustrie stark rückläufig. Die notwendigen Kürzungen treffen insbesondere kulturelle und soziale Angebote. Der Medienetat der Stadtbücherei zum Beispiel wurde erneut gekürzt, dieses Jahr um 30%. Und deshalb ist es umso schöner, wenn Bürger für die Stadt einspringen.

Holger Schäfer. Ich werde warten. Sollten Sie gerade auf irgendwas warten, sage ich Ihnen die Uhrzeit 16.22 Uhr. Stromkästen sind oft hässlich beklebt oder besprüht. Die Stadt Bamberg will das jetzt ändern mit der Aktion Kunst auf Strom. In Kooperation mit dem Bürgerverein Bamberg Mitte und den Stadtwerken sollen ausgewählte Stromkästen in der Innenstadt künstlerisch gestaltet und so zu besonderen Blickfängen werden. Für die Aktion wurden zunächst 7 Stromkästen ausgewählt. Die Stadt lädt Kreative dazu ein, sich mit Motivideen für deren Gestaltung zu bewerben. Die Bilder, die sollten sich ins Umfeld einfügen, heißt es, und keine politischen oder religiösen Botschaften enthalten. Noch bis zum 6. September können Entwürfe eingereicht werden und alle ausgewählten Künstlerinnen und Künstler bekommen dafür dann ein Honorar von immerhin 400 Euro.

0: Alessa, zwischen deinen Zeilen in der ARD-Schlagerhitparade, da ist sie am vergangenen Freitag mit diesem Titel von Platz 7 auf Platz 13 zurückgefallen. Die muss also ein bisschen rudern, dass sie noch drin bleibt in den Top 15 in dieser Woche.
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0: Chris Roberts war das, ein richtig schöner Oldie aus den 70ern. Jetzt ist es 16.30 Uhr.
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2: Im Studio Maike Vöckersperger. Gerade kühlt es in Bayern ab, dennoch kann es Waldbrände geben. Am vergangenen Wochenende hat in den Chiemgauer Alpen ein Brand gezeigt, wie wichtig es ist, dass man ihn früh bemerkt. In der Gemeinde Schneitzelreuth hat ein Anwohner die Feuerwehr rechtzeitig informiert. Leon Wohlleben.
3: Der Brand am Lügerhornberg in der Gemeinde Schneitzelreuth war vom Tal aus nur kurz zu sehen und dann wieder verschwunden. Obwohl es weiterhin im Gehölz brannte. So konnte das Feuer sich weiter ausbreiten. Solche kurz sichtbaren Feuer wie am vergangenen Freitag tauchen immer wieder auf, erklärt der Kreisbrandrat im Berchtesgadener Land Michael Brandl. Doch weil ein Anwohner den Rauch noch rechtzeitig bemerkt hatte, war die brennende Fläche nur 10 mal 10 Meter groß, ehe die Feuerwehr sie löschen konnte. Fordernd war der Einsatz trotzdem, denn zum einen war der Brand an einem Berghang, der nur schwer zu erreichen war. Zum anderen ist eine Drohne bei dem Einsatz ausgefallen, die eigentlich aus der Luft das Feuer überwachen sollte. Ein Vogel hatte sie vom Himmel geholt. So etwas habe er bislang auch noch nicht erlebt, sagt der Kreisbrandrat Brandl. Der große Aufwand für den Einsatz zeige, wie wichtig es ist, solche Brände früh zu erkennen.
2: In Nürnberg ist ein 35-Jähriger wegen des Verdachts auf Sexualkörperverletzungs- und Drogendelikte festgenommen worden. Nach Angaben der Polizei soll er sich in Gostenhof mit zwei 14 und 15 Jahre alten Mädchen getroffen, ihnen Drogen gegeben und anschließend gegen ihren Willen sexuelle Handlungen an ihnen vorgenommen haben. Eine der Jugendlichen soll er zudem geschlagen haben. Die Ermittlungen der Sonderkommission EKO Kajal und der Staatsanwaltschaft Nürnberg-Fürth dauern an. Im Zusammenhang mit ähnlichen Fällen wurden in vergangenen Monaten hatten bereits mehr als 10 Tatverdächtige festgenommen.
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0: Bis zum Abend fällt von Unterfranken bis nach Niederbayern weiterer Regen, zum Teil etwas kräftiger oder auch gewittrig. Mal kann es aber auch nur leicht sein oder sogar mit trockenen Pausen. In Schwaben werden dafür die Wolkenlücken größer und es wird zunehmend sonnig. Lokal folgen aber auch dort noch bis zum Abend einzelne Gewitter, die kommen von Oberschwaben her. Morgen fällt im südlichen Alpenvorland zunächst leichter Regen, auch in Franken ist der Himmel zunächst wolkiger, Schauer sind aber nur noch selten. Von Schwaben setzt sich im Verlauf dann die Sonne durch. Am Donnerstag insgesamt deutlich mehr Sonne als Wolken. Die Höchstwerte steigen morgen auf 23 bis 28 Grad. Am Donnerstag dann sogar bis auf 32 Grad. Und bei uns jetzt Vox Club, I mog di so.
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0: Pia Sophie war das und jetzt wird's aber hier richtig faschingshaft irgendwie, würde ich sagen.
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0: Was aber nichts mit dem Wetter zu tun hat, denn jetzt kommt ein Gute-Laune-Klassiker. Manche sagen ein Faschings-Song im BR-Schlager-Musikschatz mit Fahrradklingel, Federvieh und einer ganz besonderen Verkaufsstrategie. Klingelingeling, hier kommt, na, natürlich der Eiermann. Diesen Ohrwurm haben Klaus und Klaus im Jahr 1988 deutschlandweit bekannt gemacht. Ursprünglich stammt das Lied von Hans Lötsch. Klaus und Klaus haben den Titel mit einem neuen Text aufgepeppt und sich selbst kurzerhand als Eiermann und Eiermann vorgestellt. Hinter Klaus und Klaus, erinnern wir uns natürlich, da standen damals Klaus Baumgart und Klaus Büchner, ihren allergrößten Hit. Den hatten sie gleich als allererstes am Anfang 1985 mit »An der Nordseeküste«. Und bei allem Jux, da steckt sogar ein kleines Augenzwinkern drin. Klaus Baumgart bezeichnete den Titel später als eine Art Protestsong. Schließlich geht's im Text auch um glückliche Hühner und Eier aus Freilandhaltung statt aus der Legebatterie. Das ist unser BR-Schlager Musikschatz. Ich gebe zu, ich habe ihn wirklich schon ewig nicht mehr gehört. Und irgendwie bin ich fast ein bisschen gespannt drauf. Klaus und Klaus, der Eiermann.

0: Das wünsche ich mir.
1: 9:05 hier im BR Schlager Feierabend. Ein ganzer Laib Brot, ja, der ist für die meisten Menschen, vor allem wenn sie einen einzelnen Haushalt haben, dann doch ein bisschen zu groß. Deswegen ist ein halbes Brot zu kaufen ja völlig normal. So war es auch 66 Jahre lang in einer Bäckerei in Pfaffenhofen. Aber dann wurde die ganze Sache, wie man so schön sagt, gerichtsmassig. Die gesamte Geschichte, die erzählt Ihnen mein Kollege Lukas Ebner.
2: Zwei Hälften, ein ganzes Brot. Eigentlich sollte das doch hinkommen. Genau das dachte Bäckermeister Matthias Breitner. Doch seit einer Kundenbeschwerde ist das halbe Brot in seiner Bäckerei ein Fall fürs Eichamt. Denn wer Brot nach Gewicht verkauft, muss es auch wiegen. Wird ein ganzes Brot erst auf Kundenwunsch geteilt, darf nicht einfach automatisch der halbe Preis berechnet werden. Jede Hälfte muss einzeln auf die Waage. Für die Bäckerei in Pfaffenhofen bedeutet das neue geeichte Waagen und neue Software. Und der Auslöser? Eine Beschwerde über 10 Gramm.
3: Ende letzten Jahres kam erst eine E-Mail, dass sich eine Kundin beschwert, dass ihr Brot, das sie gekauft hat, um 10 Gramm zu leicht war. Ihr ist zu Hause nachgewogen. Ich habe ein bisschen lapidar reagiert, habe gesagt, manchmal gewinnt man, manchmal verliert man, nächstes Mal sind es vielleicht 20 Gramm mehr.
2: Daraufhin hat das Eichamt Matthias Breitner verboten, halbe Brote zu verkaufen. Erst musste er Waagen im Wert von 15.000 Euro kaufen, um weiterhin halbe Brote anbieten zu können. Früher kostete die Hälfte bei Breitner pauschal 2,40 Euro, jetzt wird jede Hälfte gewogen und der Preis entsprechend angepasst. Die Bäckerei gibt es seit 1960, Ärger wegen halber Brote gab es dort bis Ende letzten Jahres offenbar nie. Jetzt aber gilt, erst wiegen, dann kassieren.
1: Ja, so läuft das manchmal. 10 Gramm auf der Waage kann schon Unter- oder Übergewicht bedeuten. Nicht nur beim Brot, auch beim Menschen.

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1: Um 17 Uhr mit Diana Gaul. Schwere Sachschäden und sogar Verletzte oder Tote, all das haben die Urheber des Drohnenvorfalls Anfang des Monats nach Ansicht von Bundeskanzler Merz in Kauf genommen. Der Kanzler kündigte bei der Kabinettsklausur auf Schloss Neuhardenberg harte Konsequenzen an. Außerdem sollen in Kürze weitere Details zu der Sprengstoffdrohne am Flughafen Leipzig-Halle bekannt gegeben werden.
2: Eine zentrale Frage will der Kanzler aber heute noch nicht beantworten. Die Frage nämlich, wen die Bundesregierung verantwortlich macht. Öffentlich die vermuteten Auftraggeber zu benennen, das hieße nämlich wohl, dass die Bundesregierung auch ganz konkret reagieren muss, mit einer möglichen weiteren Eskalation als Folge. Innenminister Dobrindt hatte vergangene Woche gesagt, Russland mache es einem sehr, sehr leicht, aktuell einen Verdacht zu haben, aber Russland mache es einem auch sehr, sehr schwer, den Beweis zu führen. Markus Ambale, Berlin.
1: Die Grünen fordern eine grundlegende Kurskorrektur der Bundesregierung in der Klimapolitik. Grünen-Chef Banaschak begrüßt es zwar, dass sich das Kabinett heute und morgen bei seiner Klausur auf Schloss Neuhardenberg mit dem Thema Klimaanpassung beschäftigt, aber Banaschak sagte der Rheinischen Post, das sei aber nur dann glaubwürdig, wenn Friedrich Merz und seine Regierung ihren Kurs sehr grundsätzlich korrigieren. Linken-Fraktionschef Pellmann warf dem Kabinett eine Schlagseite zugunsten der Wirtschaft vor. Die von der Bundesregierung geplante Zuckersteuer soll offensichtlich auf viel mehr Getränke erhoben werden als bislang angenommen. Aus einem Eckpunktepapier, das dem ARD-Hauptstadtstudio vorliegt, geht hervor, dass neben Limonaden unter anderem auch auf Fruchtnektar, Biermischgetränke und Haferdrinks eine Abgabe erhoben werden soll. Im politischen Berlin schlägt das Vorhaben große Wellen. Mario Kubina mit ersten Reaktionen.
3: Aus Kreisen des SPD-geführten Finanzministeriums heißt es, das Vorhaben befinde sich noch in einer frühen Phase. Und die Union, die hat die Pläne von Anfang an ja eher skeptisch gesehen. Und der CSU-Abgeordnete Florian Dorn zum Beispiel, der sagt, in welcher Form aus den Eckpunkten ein Gesetz wird und wie eine Zuckergetränkesteuer aussehen wird, bleibt dem weiteren Gesetzgebungsverfahren vorbehalten. Also, da sieht man schon, da sind noch ein paar Fragen offen.
1: Der VW-Vorstand will beim Umbau des Konzerns möglichst auf Werksschließungen verzichten. VW-Chef Blume sagte, in den nächsten 6 bis 12 Monaten gehe es darum, belastbare Perspektiven für alle Standorte zu schaffen. Blume stellte klar, dass Volkswagen seine Strukturen verschlanken und Kosten senken müsse, denn die deutsche Autoindustrie stehe wegen der Zölle, wegen neuer Wettbewerber und geopolitischer Risiken unter Druck. Er betonte aber, dass Werksschließungen die letzte und teuerste Lösung sind. Freunde treffen wird für viele von uns immer unwichtiger. Der neue Freizeitmonitor der Stiftung für Zukunftsfragen zeigt, dass sich das Freizeitverhalten verändert hat. Demnach verbringen immer mehr Deutsche Zeit mit Medien und vor allem das Interesse an Videospielen und Gaming ist gestiegen. Es besuchen auch mehr Menschen Freizeit- und Vergnügungsparks als vor 10 Jahren. Rückläufig sind Disco-Besuche. Das Wetter in Bayern. Bis zum Abend oft schauerartiger Regen, lokal mit Gewittern. Höchstwerte 16 bis 24 Grad. In der Nacht ziehen die Regenwolken langsam ab, Tiefstwerte 16 bis 10 Grad. Morgen nur noch vereinzelt Schauer, von Südwesten her sonnig. Ab Donnerstag wird wieder wechselhafter. Es wird wärmer. Es ist 17.04 Uhr.
4: Der Bierschlager Verkehrsservice. A3 Linz Richtung Passau zwischen dem Rastplatz Neuhaus und Passau Süd 3 Kilometer Stau. A3 Würzburg Richtung Frankfurt zwischen Weibersbrunn und Aschaffenburg Stau. A3 Frankfurt Richtung Würzburg zwischen Stockstadt und Hößbach Stau. A7 Fulda Richtung Würzburg zwischen dem Dreieck Fulda und Bad Brückenau-Wildflecken 11 Kilometer stockender Verkehr wegen Bauarbeiten und noch die A99 Westumfahrung München Richtung Lindau zwischen Neuherberg und dem Dreieck Allach 7 Kilometer stockender Verkehr. Wenn Sie unterwegs sind und so eine kleine Schlange vor sich sehen, also ich meine Autoschlange, mehr oder minder klein, ich wünsche Ihnen jedenfalls viel Geduld. Kommen Sie gut an!
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4: Hallo, schönen Nachmittag. Wissen Sie, was heute vor 216 Jahren geschehen ist? Ohne ihn könnte man auf den Volksfesten heutzutage nicht Dosen werfen. Der Brite Peter Durant hat am 25. August im Jahr 1810 ein Patent auf die Konservendose erhalten. Durant konservierte selbst jedoch keine Lebensmittel, sondern er verkaufte das Patent an zwei andere Briten weiter. Die gründeten dann eine Konservenfabrik und verkauften ihre Produkte an die britische Armee. Und mich würde ja interessieren, ob der Inhalt einer 216 Jahre alten Dose immer noch schmecken würde.

0: Schluss jetzt mit den Indianern von Pur um 17.16 Uhr hier im BR Schlager Feierabend. Ein Vierteljahrhundert verheiratet, das ist ja normalerweise ein Grund zum Feiern, aber bei Norwegens Kronprinzenpaar Håkon und Mette Marit, da fällt die große Feier heute aus. Sie ist gesundheitlich immer noch angeschlagen nach ihrer Lungentransplantation und Norwegens Königshaus steckt ja gerade in einer Krise nach mehreren Negativschlagzeilen. Dazu kommt, dass König Harald wieder im Krankenhaus liegt mit einer Blutinfektion. Der Zustand sei ernst, heißt es aus dem Palast. Insofern ist heute in Oslo keine Partystimmung, ganz anders als vor 25 Jahren. Arne Bartram blickt zurück.
1: Will du ha Mette Marit Kjessem Høiby til din hustru?
2: Ja.
3: Heute vor 25 Jahren steht Norwegen still. Im Osloer Dom gibt Kronprinz Håkon der bürgerlichen Mette Marit Kjessem Høiby das Ja-Wort. Sie bringt eine Vergangenheit mit, über die die norwegische Klatschpresse ausführlich berichtet. Ein Kind aus einer früheren Beziehung, aber vor allem Partys und Drogen. Ich kann die Zeit nicht zurückdrehen, auch wenn ich es mir wünschte, sagt Mette Marit damals in einem Interview. Mit ihrer Offenheit über das, was war, gewinnt sie nach und nach die Herzen der Norweger für sich. Ihren Mann, Kronprinz Håkon, hat sie da schon längst um den Finger gewickelt. Die beiden hatten sich auf einem Musikfestival kennengelernt. Håkon erinnert sich später: Dieses blonde Mädchen aus Südnorwegen hat mich beeindruckt. Man spürt sofort, wenn Mette den Raum betritt. Da ist eine Kraft. Sie wirkt selbstsicher und weltgewandt. Wir haben uns sofort gut unterhalten. Es fühlte sich einfach richtig an mit ihr. Doch aus der glücklichen Liebesgeschichte wird mit der Zeit eine Tragödie. Vor ein paar Jahren wird bekannt, dass Mette Marit an einer seltenen, unheilbaren Lungenkrankheit leidet. Vor 2 Monaten bekommt sie eine Spenderlunge, muss aber weiter kürzer treten und ihre royalen Pflichten auf Eis legen. Ihr ältester Sohn Marius aus einer früheren Beziehung wird wegen Vergewaltigungen zu einer Haftstrafe verurteilt. Kurz vor dem Prozess wird außerdem Mette Marits frühere, intensive Freundschaft zu dem US-Sexualstraftäter Jeffrey Epstein öffentlich. Sie muss sich öffentlich erklären. Ich wusste nicht, dass er ein Sexualstraftäter und Gewalttäter war. Ich kann mich zumindest nicht daran erinnern. Es ist 15 Jahre her. Ich wünschte, es wäre anders. Es hätte mein Leben jetzt wahrscheinlich ein wenig leichter gemacht. Die letzten Monate waren für Mette Marit und Håkon eine große Herausforderung. Da sind sich die Norweger einig. Ich bin beeindruckt, wie sie das schaffen, dass sie immer noch aufrecht zueinander stehen. Ich glaube, viele andere hätten größere Probleme damit. Sie müssen alles in der Öffentlichkeit machen. Wir anderen können zu Hause auch mal ein bisschen abtauchen. Ich mache mir schon Sorgen um die Monarchie. Früher waren die Royals Leute, zu denen man aufgeschaut hat. Nicht Menschen mit denselben Problemen wie alle anderen auch. Die Feier zur Silberhochzeit muss wegen Mette Marits Gesundheitszustand ausfallen. Kronprinz Håkon hätte dafür heute aber sowieso keine Zeit gehabt, denn er muss seinen Vater, König Harald, vertreten, der mit einer Blutinfektion im Krankenhaus liegt. Christi Marie Skrede, Royal-Expertin beim norwegischen Rundfunk. Kronprinz Håkon ist absolut darauf vorbereitet, eines Tages zu übernehmen und König von Norwegen zu werden. Er hat bereits viel Erfahrung gesammelt. Bei der Kronprinzessin ist unklar, in welchem Umfang sie ihre Rolle in Zukunft ausfüllen kann. Das hängt davon ab, wie gut ihre Gesundheit nach der Lungentransplantation langfristig sein wird. 25 Jahre Mette Marit und Håkon. Aus der einst umstrittenen Liebe ist eine Partnerschaft geworden, die sich gerade in der Krise bewähren muss.
0: Und trotzdem gratulieren wir natürlich den beiden ganz herzlich zu diesen 25 Jahren. Musik.

0: Damals hieß er noch Max Jander, der Weidner Max. 17.27 Uhr ist es, hier ist der BR-Schlager-Feierabend. Das Oktoberfest. Ja, lang ist es nicht mehr hin, der Aufbau geht langsam in den Endspurt. Nach den Zelten werden ab morgen in München die großen Fahrgeschäfte aufgebaut. Los geht's unter anderem mit dem Olympia-Looping, der Alpina-Bahn, der Wildwasserbahn und dem Riesenrad. Wer selbst gewissermaßen dabei sein möchte, der kann den Wiesenaufbau live auf der Website oktoberfest.de verfolgen. Die Webcam sendet seit dieser Woche aus einem der Bierzelttürme und bietet auch einen 360-Grad-Blick über die Theresienwiese.
1: Ist das von

0: Semino Rossi. Jetzt ist es 17.31 Uhr.
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2: Im Studio Maike Föckers-Perger. Zwei Züge im Bayreuther Hauptbahnhof kollidierten dieses Jahr im März. Das hat nun juristische Folgen. Damals waren mehrere Passagiere verletzt worden. Die Staatsanwaltschaft Bayreuth hat Anklage gegen einen 65-Jährigen erhoben. Christina Küfner mit den Einzelheiten.
3: Die Staatsanwaltschaft Bayreuth wirft dem 65-Jährigen vor, ein Gleis befahren zu haben, auf dem er keine freie Fahrt gehabt hätte. Weil er mehrere Sicherungen missachtete und trotzdem weiterfuhr, kam es zum Zusammenstoß mit einem entgegenkommenden Zug. 5 Fahrgäste und er selbst wurden dabei verletzt. Die Ermittlungen zur Unfallursache hatten unmittelbar nach dem Unglück im März begonnen. Viele vermuteten damals einen technischen Defekt. Nun deutet viel auf Fahrlässigkeit hin. Die Staatsanwaltschaft Bayreuth betont jedoch, dass bis zum Abschluss des Verfahrens die Unschuldsvermutung für den Angeklagten gilt. An beiden Zügen war Totalschaden entstanden, die Kosten rund 3,4 Millionen Euro.
2: In einem Industriebetrieb im niederbayerischen Zwiesel hat es heute einen schweren Arbeitsunfall gegeben. Dabei kam es zu einem Brand. Mehrere Männer wurden verletzt, 2 von ihnen schwer. Rudolf Heinz.
4: 2 Männer im Alter von 26 und 43 Jahren erlitten laut Polizeipräsidium Niederbayern dabei schwere Verbrennungen. Beide mussten mit Rettungshubschraubern in Spezialkliniken geflogen werden. Ein 17-Jähriger und ein 59-Jähriger kamen mit leichten Verletzungen davon. Das Feuer ist laut Polizei in einem Verteilerkasten ausgebrochen. Den Grund dafür versuchen momentan Ermittler gemeinsam mit der zuständigen Berufsgenossenschaft herauszufinden. Die Feuerwehr konnte die Flammen schnell löschen. Wie hoch der Schaden an dem Betrieb ist, steht noch nicht fest.
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0: Im Tiergarten in Nürnberg, da regnet es gerade leicht bei 19 Grad, genauso wie in Eichenstrut im Landkreis Bayreuth ist es aber noch ein bisschen frischer, dort bei nur 15 Grad. Und in Wombrechts, das liegt am Bodensee im Landkreis Lindau, wolkige 20 Grad. Bis zum Abend fällt von Unterfranken bis nach Niederbayern weiterer Regen. Zum Teil fällt der eher kräftiger oder gewittriger aus. Mal kann er aber auch nur leicht sein oder sogar mit trockenen Pausen. Also Sie können sich's quasi aussuchen. In Schwaben werden dafür die Wolkenlücken größer und es wird zunehmend sonnig. Lokal folgen aber dort noch auch bis zum Abend einzelne Gewitter von Oberschwaben her. Morgen dann fällt im südlichen Alpenvorland zunächst leichter Regen. Auch in Franken ist der Himmel zunächst wolkiger. Schauer sind aber nur noch selten. Von Schwaben setzt sich dann im Verlauf des Tages die Sonne durch. Am Donnerstag insgesamt deutlich mehr Sonne als Wolken. Und die Höchstwerte, die steigen bis zum Donnerstag an. Morgen 23 bis 28 Grad. Übermorgen sind es dann sogar schon bis zu 32 Grad. Wie ein Fluss ohne Wassermangel quasi verschwunden ist, das erzählen wir Ihnen gleich.
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0: Porto Cotogno, unvergessen der italienische Sänger. Jetzt um 17.42 Uhr hier auf BR Schlager. Und jetzt widmen wir uns einem Phänomen. Das haben wir während der Hitzeperiode gesehen. Flüsse sind plötzlich ausgetrocknet, regelrecht verschwunden. Aber auf eine völlig andere Art und Weise war der Miesbach verschwunden. Der Miesbach fließt, wer hätte das gedacht, durch Miesbach. Aber im Internet hat man diesen Fluss jahrelang nicht mehr gefunden. Auf den Karten im Netz, da hieß er nämlich überall Thalerbach. Meine Kollegin Julia Haderecker hat sich dieser kuriosen, ungewollten Namensänderung angenommen. Julia, wie konnte es denn dazu kommen?
1: Ja, wo genau der Irrtum seinen Anfang hat, das weiß keiner mehr so genau. Stadtrat Markus Baumgartner ärgert sich jedenfalls schon einige Jahre drüber. Er hat mir erzählt:
2: Vor 10 Jahren haben wir mal ein Hochwasserschutzprogramm gehabt und plötzlich fängt der Mann an vom Thalerbach. Und dann habe ich damals schon gesagt, Leute, das ist nicht der Thalerbach, von dem wir der redet, das ist der Miesbach. Und das war schon ein Grund, da wo ich das erste Mal aufgehört habe. Und dann im Laufe der Zeit wurde das immer mehr Thalerbach, Thalerbach.
1: Dabei ist er schon als Kind mit den Klosterschwestern ins Quellgebiet des Miesbach gewandert. Und auch die alteingesessenen Familien bestätigen alle, dass der Fluss schon immer Miesbach hieß. Der Thalerbach hingegen ist eigentlich immer nur ein kleines Bachal gewesen, ein Rinnsal, das weiter oben in den Miesbach fließt. Markus Baumgartner hat sich deshalb mit 3 Mitstreitern aus der Region zusammengetan, um den Miesbach zurückzubringen.
0: Wenn es schon mal so viele Jahre falsch im Internet steht, ist es bestimmt nicht leicht, das zu korrigieren. Wie sind die denn vorgegangen? Hopsala, Entschuldigung.
1: Die entscheidende Hilfe kam am Ende von Bernhard Hering, der sich im Internet auf die Suche nach der Fehlerkette gemacht hat. Er hat mir erklärt:
3: Ich bin Softwareentwickler und habe mich in letzter Zeit viel mit Karten beschäftigt. Und mir ist dann aufgefallen, wie im Internet die Kartendienste irgendwie alle so ein bisschen vernetzt sind. Und so sich irgendwie der Fehler da im Internet im Kreis multipliziert hat, bis überall stand.
1: Irgendwann wurde der Miesbach offenbar fehlerhaft als Thalerbach betitelt. Und von dort aus hat sich der Irrtum immer weiter verbreitet zu Wikipedia oder Google Maps. Nach und nach hat Bernhard Hering deshalb versucht, alle Falscheinträge zu korrigieren. Auch wenn Google wohl ein ganz schönes Brett war.
3: Und ich muss auch sagen, mir macht solche Rätsel machen mir schon Spaß.
0: Ja, das kann ich mir vorstellen. Und wie schaut's jetzt aus? Ende gut, alles gut? Ist der Miesbach wieder in den Online-Karten eingetragen?
1: Ja, auch im Bayern-Atlas ist der richtige Name wieder eingetragen. Der Miesbach fließt jetzt auch wieder offiziell durch den Ort und der Thalerbach ist nur wieder der kleine Zufluss. Markus Baumgartner ist froh, dass dieses Rinnsal nicht die Oberhand gewonnen hat und Miesbach seinen Miesbach wieder hat.
2: Ja, Sie können sich vorstellen, als Einheimischer sagt man natürlich dann, jetzt heißt der Miesbach wieder Miesbach und nicht Thalerbach. Das ist natürlich schon eine sehr große Freude, wenn man das dann wieder sieht, dass jetzt Unklarheiten und Co. wieder beseitigt sind.
1: Bei der Recherche konnten die 4 Mitstreiter außerdem noch einen anderen Namen aufdecken, der fast in Vergessenheit geraten wäre. Denn ein weiterer Zufluss zum Miesbach war über die Jahre nur noch als Bachal bekannt. Bei der Recherche mit Anwohnern konnten sie herausfinden, dass dieser Bach eigentlich Erlbach heißt. Und auch der wurde nun offiziell wieder eingetragen.
0: Na, das sind ja Geschichten, die uns das Internet da manchmal serviert. Julia Haderecker aus Miesbach. Und in Miesbach fließt weiterhin der Miesbach. Logisch.

9 Minuten vor 6 ist es. Hier ist der BR-Schlager Feierabend. Das war die Mountain Crew mit Amsterdam. Aber wir schauen jetzt nicht nach Amsterdam, sondern bleiben hier in Bayern und schauen in unsere Landeshauptstadt nach München. Der berühmte Fischbrunnen am Marienplatz, ein Wahrzeichen der Stadt. Viele, viele verabreden sich dort, wenn sie irgendwas unternehmen wollen. Der Fischbrunnen, der ist wieder in Betrieb. Nach der aufwendigen Nachrüstung mit einer Zeitschaltuhr, die für weniger Wasserverbrauch sorgen soll, hat das Baureferat den Brunnen vor dem Rathaus wieder aufgedreht. Er sprudelt ab sofort mit einer verkürzten Laufzeit von 12 Stunden täglich, nämlich im Zeitraum von 8 bis 20 Uhr. Anfang Juli, da war der Fischbrunnen, wie auch 9 andere große Zierbrunnen der Stadt, abgeschaltet worden. Bei weiteren 56 Brunnen wurde die Betriebszeit reduziert. Ziel der Maßnahmen war es, den Wasserverbrauch während der Hitzewelle um mehr als 40% zu reduzieren. Der Stadtrat hat damals außerdem beschlossen, mindestens 30 Zierbrunnen mit hohem Wasserverbrauch mit Mess-, Steuerungs- und Regelungstechnik nachzurüsten. Und mit dem Fischbrunnen wurde jetzt der Anfang gemacht. Und es blubbert wieder so richtig schön.

Halt mich noch einmal fest, singt jetzt Roland Kaiser. Aber ich lass sie los, ich halte sie nicht fest. Denn ich mache jetzt Feierabend. Das war der BR-Schlager-Feierabend für diesen Dienstag. Machen Sie es recht gut. Bis morgen. Servus.

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1: Um 6 Uhr mit Sisi Forster. Deutschland wird ganz handfest bedroht. Mit diesen Worten hat Kanzler Merz die zweitägige Klausurtagung der Bundesregierung auf Schloss Neuhardenberg in Brandenburg eröffnet. Der Kanzler bezog sich dabei auf den Vorfall mit einer Sprengstoffdrohne am Flughafen Leipzig-Halle Anfang des Monats. Merz sagte, dass man dazu bald neue Erkenntnisse vorlegen werde, und er kündigte Konsequenzen für die Verantwortlichen an.
2: Deutschland schreckt ab. Die Bundesregierung erlegt Urhebern hybrider Angriffe einen Preis auf. Sie werden dafür bezahlen. Das ist ein wichtiges Ziel des Gesetzespaketes zu den Nachrichtendiensten, das wir im August im Kabinett bereits beschlossen haben.
1: Die Sprengstoffdrohne war im Sicherheitsbereich des Flughafens zwischen ukrainischen Frachtmaschinen entdeckt worden. Es besteht die Vermutung, dass Russland dahinter steckt. Geklärt ist die Urheberschaft aber noch nicht. Welche Getränke sollen unter die geplante Zuckersteuer fallen? Diese Frage sorgt für neuen Streit in der schwarz-roten Koalition. Nach Informationen des ARD-Hauptstadtstudios plant das Finanzministerium, den Preisaufschlag nicht nur auf gezuckerte Getränke zu erheben. In einem Papier werden auch Eistees, Fruchtsäfte aus Konzentraten, Hafermilch oder Getränke mit Süßstoff genannt. Das CSU-geführte Landwirtschaftsministerium hat schon sein Veto eingelegt und kritisiert, dass die Pläne deutlich über die Empfehlungen von Experten hinausgehen. Nach den jüngsten Sanktionsdrohungen der USA gegen den Iran und seine Handelspartner hat China scharfe Kritik geübt. Die Volksrepublik zählt zu den weltweit größten Abnehmern von iranischem Öl. Aus Shanghai berichtet Eva Lambi-Schmidt.
3: China werde alle notwendigen Maßnahmen ergreifen, um seine Interessen entschlossen zu schützen, teilt ein Sprecher des chinesischen Außenministeriums mit. Die Sanktionen seien einseitig und illegal und daher entschieden abzulehnen. Die USA hatten gedroht, Sanktionen gegen all jene Länder zu verhängen, die Handel mit dem Iran treiben. Die Strafen würden auf wichtige Bereiche wie Finanzen, Öl, Technologie und die Schifffahrt abzielen.
1: Bayern zählt zu den transparentesten Bundesländern in Deutschland. Im aktuellen Lobby-Ranking des deutschen Ablegers von Transparency International landet der Freistaat auf Platz 2, hinter Baden-Württemberg. Demnach hat Bayern die Transparenzanforderungen zu 56% erfüllt. Das Schlusslicht ist Bremen mit 15%. Die Nichtregierungsorganisation hat in ihrem Ranking unter anderem untersucht, ob und wie Lobbyregister geführt werden oder welche Verhaltensregeln es für Nebentätigkeiten von Abgeordneten gibt. Gut jeder vierte neue Azubi hat Abitur. Nach Angaben des Statistischen Bundesamtes hatten im vergangenen Jahr 26% derjenigen, die einen neuen Ausbildungsvertrag abgeschlossen haben, den höchsten deutschen Schulabschluss. Im 10-Jahres-Vergleich ist das ein leichter Rückgang, denn 2015 hatte der Anteil neuer Auszubildender mit Hochschul- oder Fachhochschulreife noch bei 28% gelegen. Das Wetter in Bayern. Bis zum Abend oft schauerartiger Regen, lokal mit Gewittern, Höchstwerte 16 bis 24 Grad. In der Nacht ziehen die Regenwolken langsam ab, Tiefstwerte 16 bis 10 Grad. Morgen nur noch vereinzelt Schauer, von Südwesten her sonnig, ab Donnerstag wieder wechselhafter, es wird wärmer. Es ist gleich 18.04 Uhr. Die Verkehrsmeldungen: A3 Linz Richtung Passau, zwischen dem Rastplatz Neuhaus und Passau Süd 3 Kilometer Stau. A3 Würzburg Richtung Frankfurt, zwischen Weibersbrunn und Aschaffenburg Stau. A3 Frankfurt Richtung Würzburg, zwischen Stockstadt und Hößbach Stau. A7 Füssen Richtung Ulm, zwischen Kreuz Memmingen und dem Rastplatz Aumühle Sperre wegen Bergungsarbeiten. A7 Fulda Richtung Würzburg, zwischen Dreieck Fulda und Bad Brückenau Wildflecken, 8 Kilometer stockender Verkehr wegen Bauarbeiten. A8 Salzburg Richtung München, zwischen dem Grenzübergang Bad Reichenhall und Anger ein Unfall. A73 Nürnberg Richtung Bamberg, in Höhe Forchheim Nord ein Unfall auf der rechten Spur. Und B20 Burghausen Richtung Straubing, zwischen Altenburg und Peterskirchen Sperre nach einem Unfall. Soweit die Verkehrsübersicht.
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1: Um 19 Uhr mit Sisi Forster. Nach der Umbildung und der Sommerpause ist das Kabinett zur Klausurtagung zusammengekommen. Mit einer Zwischenbilanz berichteten Forschungsministerin Bär, Digitalminister Wildberger und Bauministerin Huberts von einer guten Stimmung in Neu-Hardenberg. Am ersten Tag ging es demnach vor allem um technologische Innovation, Bürokratieabbau und KI.
2: Zu Gast waren Siemens-Chef Roland Busch und Aidan Gomez, Chef des kanadischen KI-Entwicklers Cohere. Aus Regierungskreisen heißt es, beide Wirtschaftsbosse hätten der Bundesregierung noch einmal deutlich gemacht, welcher Umbruch durch KI in vollem Gange ist. Es bliebe ein Zeitfenster von Monaten, nicht Jahren, wenn Deutschland nicht den Anschluss ans KI-Zeitalter verpassen wolle. Ein Weckruf fürs gesamte Bundeskabinett. Aus Neu-Hardenberg, Birte Sönnigsen.
1: Die Bundesregierung hat unterschiedliche Vorstellungen, wie die geplante Zuckersteuer aussehen soll. Das Finanzministerium plant, die Abgabe auf mehr Getränke zu erheben als bisher gedacht und damit mehr Steuern einzunehmen. Widerstand kommt aus dem Landwirtschaftsministerium. Was Experten dazu sagen, dazu Jan Zimmermann.
3: Mediziner begrüßen die Pläne, eine Zuckersteuer auf möglichst viele Getränke zu erheben. Jede Maßnahme sei sinnvoll und vernünftig, die dazu führe, die Zuckeraufnahme zu senken, betont der Präsident der Bundesärztekammer Klaus Reinhardt auf ARD-Anfrage. Bisher war eine Zuckersteuer nur für Softdrinks geplant. Das Finanzministerium will sie aber ausweiten auf Fruchtsäfte, Eistees, Milchersatzdrinks und auf Getränke, die nur Süßungsmittel enthalten. Die Verbraucherschutzorganisation Foodwatch bewertet die Pläne als großen Wurf für die Gesundheit der Kinder.
1: Der Patienten- und Pflegebeauftragte der bayerischen Staatsregierung Thomas Zöller hat auf die BR-Recherche reagiert, die massive Missstände in der geriatrischen Reha-Klinik im oberbayerischen Bruckmühl aufgedeckt hat. Er wandte sich gegen reflexartige Forderungen nach immer mehr Kontrollen. Stattdessen brauche es einen Abbau der Dokumentationspflichten, die die Beschäftigten ein Drittel des Tages koste. Und Zöller betonte, Bayern habe hervorragende Reha-Einrichtungen und hervorragendes Personal dort. Es ist ein touristisches Großprojekt im Landkreis Hof. Ein Wanderweg im Frankenwald soll über 2 Fußgängerhängebrücken führen. Mit über 1000 und knapp 400 Metern sollen die Frankenwaldbrücken die längsten weltweit sein. Im nächsten Jahr sollte mit dem Bau begonnen werden, doch daraus wird voraussichtlich nichts. Der Bayerische Verwaltungsgerichtshof hat in einer Eilentscheidung den Bebauungsplan außer Vollzug gesetzt und das Vorhaben damit auf Eis gelegt. Geklagt hatten Umweltschützer. Sie sehen einen unzulässigen Eingriff in Natur und Landschaft. Das Wetter in Bayern. In der Nacht ziehen die Schauer ab. Die Tiefstwerte liegen zwischen 16 und 10 Grad. Morgen letzte Schauer im südlichen Alpenvorland. Später mehr Sonne bei 23 bis 28 Grad. Am Donnerstag regional bis 32 Grad heiß. Freitag wieder unbeständig. Es ist 19.03 Uhr. Die Verkehrsmeldungen. A3 Linz Richtung Passau, zwischen Pocking und Passau Süd 3 Kilometer Stau. A7 Füssen Richtung Ulm, zwischen Dietmannsried und der Raststätte Allgäuer Tor 4 Kilometer Stau nach einem Unfall mit mehreren Fahrzeugen. Und A7 Fulda Richtung Würzburg, zwischen Dreieck Fulda und Bad Brückenau Wildflecken, Stau wegen Bauarbeiten. Soweit die Verkehrsübersicht.
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1: Uhr mit Alexander Terhorst. Das provisorische Gerichtsgebäude in Magdeburg soll zur Schwimmhalle werden. Das bestätigte Oberbürgermeisterin Simone Borris dem MDR. Demnach sollen dort künftig die Leistungssportler des Bundesstützpunktes schwimmen trainieren. Die Kosten für den Umbau liegen demnach bei 3,7 Millionen Euro. Stimmt der Stadtrat am Donnerstag zu, könnten die Schwimmer schon ab November in der neuen Halle trainieren. Das Gerichtsgebäude war für den Prozess um den Magdeburger Weihnachtsmarktanschlag errichtet worden. Im Zollstreit mit den USA hat Kanada Vergeltungszölle verhängt. Finanzminister François-Philippe Champagnier sagte in Ottawa, auf Importe aus den USA würden ab 8. September Zusatzabgaben von 15, 25 oder 50% erhoben. Die Zölle entsprechen für jedes Produkt den US-Zöllen auf kanadische Waren. Der Streit zwischen den Nachbarländern war vergangene Woche eskaliert. Nach dem Scheitern der Handelsgespräche verhängten die USA Zölle von 50% auf kanadische Einfuhren. In Köln ist am Abend die weltgrößte Computerspielmesse Gamescom eröffnet worden. Wie die Veranstalter mitteilten, gibt es in diesem Jahr einen Ausstellungsrekord. Insgesamt präsentierten sich mehr als 1600 Firmen, Verbände und Organisationen. Am Abend werden neue Spiele auf einer Bühnenshow vorgestellt. Morgen dann öffnet die Messe für Fachbesucher, am Donnerstag für das breite Publikum. Erwartet werden rund 350.000 Besucherinnen und Besucher. Der insolvente Hersteller von Halberstädter Würstchen stellt den Betrieb nun endgültig ein. Die Insolvenzverwalterin erklärte, alle Versuche, die Halberstädter Konserven GmbH zu retten, seien vergeblich gewesen. Nach Angaben der Gewerkschaft NGG waren im Werk zuletzt noch 50 Mitarbeiter beschäftigt. Sie hätten jetzt von der Halko die Kündigung erhalten, Maschinen seien schon abgegeben worden. Deutschland schickt den Film Everytime ins Rennen um den Oscar als bester internationaler Film. Das gab German Films, die Auslandsvertretung des deutschen Films in München, bekannt. Regisseurin ist die Österreicherin Sandra Wollner. Die Hauptrollen spielen Birgit Minichmayr, Carla Hüttermann und Tristan Lopez. In dem Film geht es um Verlust, Trauer und verdrängte Gefühle. Bei den Filmfestspielen in Cannes gewann Everytime in der Kategorie für besondere Filme den Hauptpreis. Das waren die Nachrichten. Das Wetter. Heute Nacht sinken die Werte auf 17 bis 10 Grad, morgen dann in Südosten abziehender Regen, Auflockerungen von Nordwest, Nordost nach Südwest, 20 bis 30 Grad. 20 Uhr und 3 Minuten.
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0: 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Um 21 Uhr mit Alexander Terhorst. Im Zollstreit mit den USA hat Kanada Vergeltungszölle verhängt. Finanzminister François-Philippe Champagne sagte in Ottawa, auf Importe aus den USA würden ab 8. September Zusatzabgaben von 15, 25 oder 50% erhoben. Die Zölle entsprechen für jedes Produkt den US-Zöllen auf kanadische Waren. Der Streit zwischen den Nachbarländern war vergangene Woche eskaliert. Nach dem Scheitern der Handelsgespräche verhängten die USA Zölle von 50% auf kanadische Einfuhren. Die Außenminister des Iran und des Oman haben über einen temporären Korridor durch die Straße von Hormuz gesprochen. Beide Seiten teilten in einer gemeinsamen Erklärung mit, das Abkommen könne eine praktische Grundlage für weitere Fortschritte bieten. Verhandlungen über eine dauerhafte Lösung würden fortgesetzt. Der Iran hat nach den Angriffen der USA und Israels die Straße von Hormuz geschlossen. Das sorgt weltweit für hohe Energiepreise. In Köln ist am Abend die weltgrößte Computerspielmesse Gamescom eröffnet worden. Wie die Veranstalter mitteilten, gibt es in diesem Jahr einen Ausstellerrekord. Insgesamt präsentieren sich mehr als 1600 Firmen, Verbände und Organisationen. Am Abend werden neue Spiele auf einer Bühnenshow vorgestellt. Morgen öffnet die Messe dann für Fachbesucher, am Donnerstag dann für das breite Publikum. Erwartet werden rund 350.000 Besucher. Die US-Country-Sängerin Dolly Parton ist tot. Wie ihre Familie mitteilte, starb sie im Alter von 80 Jahren. Parton galt als Queen der Country-Musik. Sie wurde mit Hits wie Jolene und der Ballade I Will Always Love You bekannt. Parton trat schon als 10-Jährige in örtlichen Fernseh- und Radioshows auf. Ihre erste Single veröffentlichte sie 1967. In letzter Zeit hatte Parton über gesundheitliche Probleme geklagt und deshalb eine geplante Konzertreise abgesagt. RB Leipzig holt Stürmer Christopher Nkunku zurück. Wie der Fußball-Bundesligist am Abend bestätigte, wird der 28-jährige Franzose vom AC Mailand für diese Saison ausgeliehen. Zudem habe man sich auf eine Kaufoption gesichert. Und Nkunkus Vertrag beim AC Mailand läuft bis Sommer 2030. Er soll den Weggang von Yann Diomande zu Real Madrid abfedern. Das waren die Nachrichten. Das Wetter. Heute Nacht ostwärts abziehender Regen, 17 bis 10 Grad. Morgen dann nach Südosten abziehender Regen und Auflockerungen von Nordost nach Südwest je nach Sonnenscheindauer 20 bis 30 Grad. Donnerstag im Osten noch freundlich und sommerlich, sonst von Südwesten her allmählich wechselhaft mit Schauern und Gewittern, weiter sommerlich warm. 21 Uhr und 3 Minuten.
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0: 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Um 22 Uhr mit Alexander Terhorst. Im Zollstreit mit den USA hat Kanada Vergeltungszölle verhängt. Finanzminister François-Philippe Champagne sagte in Ottawa, auf Importe aus den USA würden ab 8. September Zusatzabgaben von 15, 25 oder 50% erhoben. Die Zölle entsprechen für jedes Produkt den US-Zöllen auf kanadische Waren. Der Streit zwischen den Nachbarländern war vergangene Woche eskaliert. Nach dem Scheitern der Handelsgespräche verhängten die USA zunächst Zölle von 50% auf kanadische Einfuhren. Die Außenminister des Iran und des Oman haben über einen temporären Korridor durch die Straße von Hormuz gesprochen. Beide Seiten teilten in einer gemeinsamen Erklärung mit, das Abkommen könne eine praktische Grundlage für weitere Fortschritte bieten. Verhandlungen über eine dauerhafte Lösung würden fortgesetzt. Der Iran hat nach den Angriffen der USA und Israels die Straße von Hormuz geschlossen. Das sorgte weltweit für hohe Energiepreise. In Köln ist am Abend die weltgrößte Computerspielmesse Gamescom eröffnet worden. Wie die Veranstalter mitteilen, gibt es in diesem Jahr einen Ausstellerrekord. Insgesamt präsentieren sich mehr als 1600 Firmen, Verbände und Organisationen. Am Abend werden neue Spiele auf einer Bühnenshow vorgestellt. Morgen öffnet die Messe für Fachbesucher, am Donnerstag dann für das breite Publikum. Erwartet werden rund 350.000 Besucher. Die US-Country-Sängerin Dolly Parton ist tot. Wie ihre Familie mitteilte, starb sie im Alter von 80 Jahren. Parton galt als Queen der Country-Musik. Sie wurde mit Hits wie Jolene und der Ballade I Will Always Love You bekannt. Parton trat schon als 10-Jährige in örtlichen Fernseh- und Radioshows auf. Ihre erste Single veröffentlichte sie 1967. Insgesamt entstanden fast 50 Studioalben. Sie verkaufte mehr als 100 Millionen Platten. RB Leipzig holt Stürmer Christopher Nkunku zurück. Wie der Fußball-Bundesligist am Abend bestätigte, wird der 28-jährige Franzose vom AC Mailand für diese Saison ausgeliehen. Zudem habe man sich eine Kaufoption gesichert. Nkunkus Vertrag beim AC Mailand läuft noch bis Sommer 2030. Er soll den Weggang von Yann Diomande zu Real Madrid abfedern. Das waren die Nachrichten. Das Wetter. Heute Nacht gebietsweise ostwärts abziehender Regen, die Tiefstwerte 17 bis 10 Grad. Morgen nach Südosten abziehender Regen und Auflockerungen. Von Nordost nach Südwest, je nach Sonnenschein, dauert 20 bis 30 Grad. Am Donnerstag im Osten noch freundlich und sommerlich, sonst von Südwesten her allmählich wechselhaft mit Schauern und Gewittern. Weiter sommerlich warm. Die Zeit 22 Uhr und 3 Minuten.
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1: Um 23 Uhr mit Inken Henkel. Die umstrittene Rentenreform der Bundesregierung soll bis zum Jahresende stehen. Das kündigte Finanzminister Klingbeil im ZDF an. Die sozialen Sicherheitssysteme müssten fit gemacht werden, sagte der SPD-Chef nach dem Auftakt einer Kabinettsklausur auf Schloss Neuhardenberg.
2: Aber klar ist doch auch, im Detail werden wir diskutieren. Und was für mich wichtig ist, wir müssen natürlich auch Vertrauen schaffen gegenüber den Bürgerinnen und Bürgern. Da treffe ich welche, die sagen, ich wäre gern nächstes oder übernächstes Jahr dann nach 45 Jahren abschlagsfrei in Rente gegangen. Wie macht ihr das jetzt genau mit dem Übergang? Und dafür werden wir Lösungen finden. Wir wollen das schnell machen. Wir wollen die Vorschläge der Rentenkommission umsetzen. Wir müssen aber einige Dinge klären. Und die Zeit braucht man in der Demokratie auch. Und trotzdem ist das Ziel doch klar. Wir wollen die Rente zukunftsfest machen. Dafür müssen Entscheidungen getroffen werden. Und das werden wir tun.
1: Bundesfinanzminister Klingbeil im ZDF. VW-Chef Blume hat heute eine Betriebsversammlung in Wolfsburg besucht, um die Beschäftigten auf die Sparpläne des Vorstands einzuschwören. Auch die Schließung ganzer Werke ist im Gespräch. Niedersachsens Ministerpräsident Lies sieht das weiterhin kritisch.
3: Unser gemeinsames Anliegen muss doch sein, den Industriestandort Deutschland zu stabilisieren. Ein ganz wesentlicher Anker, machen wir übrigens mit anderen Teilen auch, ist dabei die Automobilindustrie. Worauf wir aufpassen müssen, und da sind wir als Land gefragt und als Bund gefragt, wie schaffen wir das eigentlich, zu fairen Wettbewerbssituationen zu kommen? Also wir haben bei den reinen Elektrofahrzeugen das Thema Zölle, also fairer Handel mit China gelöst. Bei den hybriden Fahrzeugen haben wir es nicht gelöst. Also müssen wir doch auch den fairen Wettbewerb im Blick haben.
1: Niedersachsens Ministerpräsident Lies auf NDR Info. Kanada hat im Handelsstreit mit den USA Gegenzölle im Wert von rund 20 Milliarden Dollar verhängt. Betroffen sind unter anderem Stahl, Molkereiprodukte, Haushaltsgeräte und landwirtschaftliche Maschinen. Die Zollsätze liegen zwischen 15% und 50% und sollen am 8. September in Kraft treten. Die Handelsgespräche zwischen beiden Ländern waren Ende vergangener Woche gescheitert. Die USA verhängten daraufhin Zölle von 50% auf kanadische Waren, darunter etwa Hockeyschläger, Möbel, Honig und Wein. Die US-Country-Sängerin Dolly Parton ist tot. Sie starb im Alter von 80 Jahren, wie ihre Familie mitteilte. Die Queen der Country-Musik wurde mit Hits wie Jolene und der Ballade I Will Always Love You bekannt, die in der Version von Whitney Houston zu einem der erfolgreichsten Hits aller Zeiten wurde. Das waren die Nachrichten. Das Wetter in Deutschland. In der Nacht ist es meist trocken. In der Mitte gibt's Schauer, Tiefstwerte 16 bis 10 Grad. Morgen gebietsweise Schauer, im Nordosten mehr Sonne, 20 Grad im Erzgebirge bis 29 am Oberrhein. Am Donnerstag ist es im Osten trocken, im Westen fallen einzelne Schauer, 23 bis 33 Grad. Und am Freitag ist es unbeständig mit etwas Sonne bei 20 bis 30 Grad. Es ist 23.03 Uhr.
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1: Um 0 Uhr mit Wolfgang Berger. Die umstrittene Rentenreform der Bundesregierung soll bis zum Jahresende stehen. Das kündigte Finanzminister Klingbeil im ZDF an. Die sozialen Sicherheitssysteme müssten fit gemacht werden, sagte der SPD-Chef nach dem Auftakt einer Kabinettsklausur auf Schloss Neuhardenberg.
2: Aber klar ist doch auch, im Detail werden wir diskutieren. Und was für mich wichtig ist, wir müssen natürlich auch Vertrauen schaffen gegenüber den Bürgerinnen und Bürgern. Da treffe ich welche, die sagen, ich wäre gerne nächstes oder übernächstes Jahr dann nach 45 Jahren abschlagsfrei in Rente gegangen. Wie macht ihr das jetzt genau mit dem Übergang? Und dafür werden wir Lösungen finden. Wir wollen das schnell machen. Wir wollen die Vorschläge der Rentenkommission umsetzen. Wir müssen aber einige Dinge klären. Und die Zeit braucht man in der Demokratie auch. Und trotzdem ist das Ziel doch klar. Wir wollen die Rente zukunftsfest machen. Dafür müssen Entscheidungen getroffen werden. Und das werden wir tun.
1: Bundesfinanzminister Klingbeil im ZDF. VW-Chef Blume hat auf einer Betriebsversammlung in Wolfsburg den Sparkurs des Vorstands verteidigt. Die Strukturen des Konzerns müssten verschlankt und Kosten gesenkt werden, sagte Blume vor tausenden Beschäftigten. Einzelheiten von Annette Deutzkens aus Hannover.
3: Also klar, sagt Blume, wir brauchen auch gute Produkte, aber da sagt er immer, wir gewinnen mittlerweile Preise. Die Produkte sind sehr, sehr viel besser geworden, da seien sie auf Spur. Aber bei den Kosten, da reiche es eben noch nicht, was man bisher geschafft habe. Blume sagt, 30% liege man immer noch über dem Kostenniveau vergleichbarer Wettbewerber. Das hat er heute noch mal deutlich klar gemacht. Und da müsse man eben runterkommen. Und deswegen ist eben auch die Frage, wie kann es mit den nicht ausgelasteten Werken hier weitergehen? Und heute haben wir gehört, dass 6 bis 12 Monate vergehen sollen, bis eben Klarheit an den einzelnen Standorten herrscht.
1: Kanada hat im Handelsstreit mit den USA Gegenzölle im Wert von rund 20 Milliarden Dollar verhängt. Betroffen sind unter anderem Stahl, Molkereiprodukte, Haushaltsgeräte und landwirtschaftliche Maschinen. Die Zollsätze liegen zwischen 15% und 50% und sollen am 8. September in Kraft treten. Die Handelsgespräche zwischen beiden Ländern waren Ende vergangener Woche gescheitert. Die USA verhängten daraufhin Zölle von 50% auf kanadische Waren. Die US-Country-Sängerin Dolly Parton ist tot. Sie starb im Alter von 80 Jahren, wie ihre Familie mitteilte. Die Queen der Country-Musik wurde mit Hits wie Jolene und der Ballade I Will Always Love You bekannt, die in der Version von Whitney Houston zu einem der erfolgreichsten Hits aller Zeiten wurde. Das waren die Nachrichten. Das Wetter in Deutschland. Meist trocken, in der Mitte Schauer, im Süden Nebel, Tiefstwerte 16 bis 10 Grad. Tagsüber gebietsweise Schauer und Gewitter, im Nordosten und Südwesten mehr Sonne. Höchstwerte 20 Grad im Erzgebirge bis 29 Grad am Oberrhein. Am Donnerstag im Osten trocken, im Westen Schauer oder Gewitter 23 bis 33 Grad. Am Freitag unbeständig bei 20 bis 30 Grad. Es ist jetzt 0:03 Uhr.
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1: Um 1 Uhr mit Wolfgang Berger. Die Bundesregierung setzt heute ihre Klausurtagung auf Schloss Hardenberg in Brandenburg fort. Im Mittelpunkt stehen dabei die Themen Hitzeschutz und Wettbewerbsfähigkeit der Wirtschaft. Aus der NDR Nachrichtenredaktion Karin Busche.
2: Die Bundesregierung will Konsequenzen ziehen aus der Hitzewelle dieses Sommers. Aber zunächst einmal soll heute die Lage analysiert werden. Beschlüsse sind auf Schloss Neuhardenberg nicht geplant. Die sollen erst in späteren Kabinettssitzungen folgen. Außerdem geht es heute auch noch um das Wirtschaftswachstum. Kanzleramtschefin Wagen zeigte sich mit dem Auftakt zufrieden. Sie sagte in den ARD-Tagesthemen, es sei wichtig, sich auszutauschen über den Stand der Dinge bei den Reformvorhaben. Es werde ein arbeitsreicher Herbst, so Wagen. Aber sie zeigte sich zuversichtlich. Alle hätten den gemeinsamen Willen, die Dinge jetzt auch auf einen guten Weg zu bringen.
1: Auf dem Hamburger Dom hat es einen Großeinsatz von Polizei und Feuerwehr gegeben. Mehr als 20 Menschen saßen in einem Kettenkarussell fest. Aus Hamburg Finn Kessler.
3: Das Kettenkarussell war in etwa 25 Metern Höhe stehen geblieben. Laut Feuerwehr, weil offenbar eine Bremse blockiert war. Weil die Betreiber das Fahrgeschäft nicht mehr in Gang setzen konnten, wurde die Feuerwehr gerufen. Die rückte mit einem Großaufgebot an. 45 Feuerwehrleute, darunter auch speziell ausgebildete Höhenretter und mehrere Rettungswagenbesatzungen waren im Einsatz. Doch gerettet werden mussten die Gestrandeten am Ende nicht. Die Betreiber konnten die Bremsenblockade beheben und die 23 Fahrgäste zurück auf den sicheren Boden befördern.
1: Volkswagen-Chef Blume stellt sich heute auf weiteren außerordentlichen Betriebsversammlungen der VW-Belegschaft. Die hat er gestern schon im Stammwerk in Wolfsburg auf drastische Einschnitte eingeschworen. Heute reist er zu den Standorten Emden und Zwickau. Ob auch Standorte geschlossen werden müssen, sei noch nicht entschieden, so Blume. Die Vorsitzende des VW-Betriebsrats Cavallo warf dem Vorstand vor, die Mitarbeiter im Ungewissen zu lassen. Niedersachsens Ministerpräsident Lies betonte, VW habe Potenziale in der Elektromobilität. Auch könnten Volkswagen-Werke vorübergehend für die Rüstungsproduktion genutzt werden. Die US-Country-Sängerin Dolly Parton ist tot. Sie starb im Alter von 80 Jahren, wie ihre Familie mitteilte. Die Queen der Country-Musik wurde mit Hits wie Jolene und der Ballade I Will Always Love You bekannt. Im Laufe ihrer über 60-jährigen Karriere veröffentlichte Parton fast 50 Studioalben und verkaufte mehr als 100 Millionen Platten. Das waren die Nachrichten. Das Wetter in Deutschland. Häufig trocken, in der Mitte Schauer, im Süden Nebel, Tiefstwerte 16 bis 10 Grad. Tagsüber gebietsweise Schauer und Gewitter, im Nordosten und Südwesten mehr Sonne. Höchstwerte 20 Grad im Erzgebirge bis 29 Grad am Oberrhein. Am Donnerstag im Osten trocken, im Westen einzelne Schauer oder Gewitter, 23 bis 33 Grad. Freitag unbeständig und etwas Sonne bei 20 bis 30 Grad. Es ist 1.03 Uhr.
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1: Um 2 Uhr mit Wolfgang Berger. Die Bundesregierung setzt heute ihre Klausurtagung auf Schloss Neuhardenberg in Brandenburg fort. Heute reden die Kabinettsmitglieder über die Wirtschaft und den Hitzeschutz. Aus der Nachrichtenredaktion Karin Busche.
2: Die Bundesregierung will Konsequenzen ziehen aus der Hitzewelle dieses Sommers. Aber zunächst einmal soll heute die Lage analysiert werden. Beschlüsse sind auf Schloss Neuhardenberg nicht geplant. Die sollen erst in späteren Kabinettssitzungen folgen. Außerdem geht es heute auch noch um das Wirtschaftswachstum. Kanzleramtschefin Wagen zeigte sich mit dem Auftakt zufrieden. Sie sagte in den ARD-Tagesthemen, es sei wichtig, sich auszutauschen über den Stand der Dinge bei den Reformvorhaben. Es werde ein arbeitsreicher Herbst, so Wagen. Aber sie zeigte sich zuversichtlich. Alle hätten den gemeinsamen Willen, die Dinge jetzt auch auf einen guten Weg zu bringen.
1: Volkswagen-Chef Blume stellt sich heute auf weiteren Betriebsversammlungen der VW-Belegschaft. Die hat er gestern schon in Wolfsburg auf drastische Einschnitte eingestimmt. Heute reist er zu den Standorten Emden und Zwickau. Aus der NDR-Nachrichtenredaktion Konstanze Simidey.
3: Unter anderem für diese Werke gibt es laut der VW-Führung noch keine wettbewerbsfähige Nutzung für die Zeit nach 2030. Volkswagen hatte dort jeweils große Summen in den Umstieg auf Elektromobilität gesteckt. Ob Standorte geschlossen werden müssen, sei aber noch nicht entschieden, sagte Blume. Für Niedersachsens Ministerpräsident Lies sind Fabrikschließungen keine Option. Er sieht in der Elektromobilität Potenziale für VW. Auch könnten Volkswagen-Werke vorübergehend für die Rüstungsproduktion genutzt werden.
1: Auf dem Hamburger Dom hat es einen Großeinsatz von Polizei und Feuerwehr gegeben. Mehr als 20 Menschen saßen in einem Kettenkarussell fest. Aus Hamburg Finn Kessler.
4: Das Kettenkarussell war in etwa 25 Metern Höhe stehen geblieben. Laut Feuerwehr, weil offenbar eine Bremse blockiert war. Weil die Betreiber das Fahrgeschäft nicht mehr in Gang setzen konnten, wurde die Feuerwehr gerufen. Die rückte mit einem Großaufgebot an. 45 Feuerwehrleute, darunter auch speziell ausgebildete Höhenretter und mehrere Rettungswagenbesatzungen waren im Einsatz. Doch gerettet werden mussten die Gestrandeten am Ende nicht. Die Betreiber konnten die Bremsenblockade beheben und die 23 Fahrgäste zurück auf den sicheren Boden befördern.
1: Die US-Country-Sängerin Dolly Parton ist tot. Sie starb im Alter von 80 Jahren, wie ihre Familie mitteilte. Die Queen der Country-Musik wurde mit Hits wie Jolene und der Ballade I Will Always Love You bekannt. Im Laufe ihrer über 60-jährigen Karriere veröffentlichte Parton fast 50 Studioalben und verkaufte mehr als 100 Millionen Platten. Das waren die Nachrichten. Das Wetter in Deutschland. Meist trocken, in der Mitte Schauer, 16 bis 10 Grad. Tagsüber teils Schauer, teils sonnig, 20 Grad im Erzgebirge bis 29 Grad am Oberrhein. Am Donnerstag im Osten trocken, im Westen Schauer oder Gewitter, 23 bis 33 Grad. Am Freitag unbeständig bei 20 bis 30 Grad. Es ist 2.03 Uhr.
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